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2: Die Querschläger mit Zauberer Jockel.

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Im Grunde sind die Tennisregeln leicht zu verstehen. Man kann ihn halt spielen oder draußen, aber niemals bei Regen. Zuerst wird serviert und zwar von rechts nach links. Zwei Bälle hat man dafür und jetzt beginnt's. Der Ball darf den

in den USA, wo der Tiebreak ein Riesending ist für die Zuschauer. Besonders im entscheidenden Satz, und das ist immer der Dritte bei den Damen und bei den Männern. Der Dritte oder der Fünfte, dann hat man gewonnen oder verloren, egal, wir fassen zusammen. Ein Match kann auf zwei oder drei gewonnene Sätze gehen, und einen Satz gewinnt man mit 6 oder 7 Games. Und ein

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2: Foggy Dew mit Morning Flight.

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1: Die Ostbeat Band mit Zima.

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0: Kings and Slaves mit Kings and Slaves.

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Die Dorfrocker mit der Klöcknerin von Dingolfing. Wir schauen auf die Uhr, es ist 6 Uhr und gleich 14 Minuten. Ihr hört das Frühstücksradio jeden Montag zwischen 6 Uhr, 6 Uhr und 7 Uhr live auf der Radiofabrik. Und als nächstes kommen wir zum Wetter. Ja, für heute Montag ist eine Wetterumstellung angesagt. Im Vorfeld einer Kaltfront ist es von Beginn an wechselhaft, viele Wolken und etwas Sonne. Am Vormittag bleibt es meist noch trocken und am Mittag entstehen zunächst im Westen und Norden, später dann auch im Rest des Landes edle Regenschauer und einzelne Gewitter. Früh erkauft sich kaum mehr. Der Westwind lebt im Tagesverlauf deutlich auf und erreicht am Nachmittag vor allem im Flachgau Spitzen um 50 km/h, Frühtemperaturen 5 bis 13 Grad, Höchstwerte 16 bis 20 Grad. Ja, und natürlich passend zu den Eisheiligen, die am Morgen beginnen, wird es morgen, so versprechen uns die Meteorologen, bis in den Vormittag noch Regen und etwas Schneefall geben. Im weiteren Verlauf noch ein paar weitere schwache Schauer, vor allem am Nachmittag, gibt es auch öfter Sonnenschein. Schneefallgrenze 800 bis 1200 Meter und im Tagesverlauf 1200 bis 1400 Meter. Es wird teils lebhafter. Westwind im Lungau kommt kräftiger Nordwind auf. Kalt für die Jahreszeit. Die Frühtemperaturen liegen zwischen 2 und 6 Grad. Höchsttemperaturen gerade mal 4 bis 10 Grad. Also, ja, könnte durchaus wärmer sein. Wir machen jetzt gleich weiter mit dem nächsten Musiktitel. Vicky Leandros mit Deo. Wir fahren nach Lodz.

Roy Black und Anita, schön ist es, auf der Welt zu sein. Ja, durchaus ein passender Titel, der euch hoffentlich motiviert, raus aus den Federn zu gehen. Es ist nämlich bereits 6 Uhr und 22 Minuten. Als nächstes kommt Bata Illich mit Michaela.

Toni Marschall mit, seit ich Rentner bin. Wir schauen auf die Uhr, es ist gleich 6 und 29 und wir machen gleich weiter mit den Zellertalern und der liebe Gott muss der Roller sein.

Ganz ausgespielt, der liebe Gott muss ein Tiroler sein von den Zillertalern. Ja, Musik aus dem wunderschönen Zillertal. Guten Morgen auch dorthin, falls uns dort jemand via Internet hören kann. Als nächstes kommen wir zu Guess Roberts und du kannst nicht immer 17 sein.

Chris Roberts mit Du kannst nicht immer 17 sein. Wir schauen auf die Uhr. Es ist 6 Uhr mittlerweile, 35 Minuten. Flott geht es weiter mit Roland Kaiser und Santa Maria.

Ja, das war jetzt Chris Melomit. Holzvater hätten wir schon auf die Uhr. Es ist 6 Uhr und 42 Minuten. Jetzt kommt noch Roberto Blanco mit ein bisschen Spaß muss sein. Und dann, Herr Dank, kommen wir zum ausführlichen Sportel. Und ich verrate euch, was sich denn so sportlich getan hat. Musik.

Ja, das war Roberto Blanco mit Ein bisschen Spaß muss sein. Wir schauen auf die Uhr. Es ist 6 Uhr und mittlerweile 45 Minuten. Das bedeutet, wir kommen zum Sport und ich beginne mit Fußball, wo es wiederum nichts mit dem Meistertitel für das Salzburger Fußballbullen gewonnen ist. Gestern vergaben die Salzburger nämlich die letzte Chance gegen LASK mit einer 1:2 Niederlage. Wie gesagt, auch heuer ohne Titel und ja, hoffentlich hört diese Durststrecke bald auf. Das wäre natürlich für mich als Bullenfan sehr, sehr wünschenswert. Wir kommen in die erste Klasse Nord und da gab es gestern das Sonntagsspiel zwischen dem UFC Geuerscher Salzburg und der TSU Oberhofen. Endstand 4:2 für die Gastgeber und ja, Gratulation an dieser Stelle. Ich habe es mir für euch angeschaut, war vom Ergebnis her absolut verdient. Wir kommen jetzt zum Inline-Skater-Hockey und da gibt es von den Dark Vipers Erfreuliches zu vermelden. Sie haben nämlich zugebissen und mit 6:4 gegen den ATSE Graz gewonnen. Super gemacht, Gratulation auch an dieser Stelle. Ja, und der MotoGP von Frankreich fand auch statt und gewonnen hat der Spanier Jorge Martin vor dem Italiener Marco Bezzecchi und dem Japaner Ai

Die Trackshitters mit Walker mit dem Popo. Wir schauen auf die Uhr, es ist 6.50 Uhr. Wir machen gleich weiter mit Fiesta Mexicana von Rex Gildo.

Rex Gildo mit der Fiesta Mexicana. Wir schauen auf die Uhr. Es ist 6 Uhr und mittlerweile 53 Minuten. Und mit diesem Lied sind wir auch schon wieder am Ende dieser Ausgabe des Frühstücksrades angelangt. Ab 7 Uhr geht es weiter mit den Nachrichten der BBC. Anschließend kommt die Frühschicht. Und wenn ihr wollt, hören wir uns wieder kommenden Sonntag um 11 Uhr mit der Sportschau. Eine schöne Woche noch. Macht es gut. Servus. Bis zum nächsten Mal. Das sagt euer Morgenmoderator Markus Dorn.

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0: The Flying Hellfish mit My Best Friend.

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5: Hello, welcome to Frauenforum Salzkammergut. My name is Sabine Kerschbaum. I'm sitting here with the organizers of a great exhibition in Bad Ischl. The organization calls Women and Nature. So, on the table are sitting also artists. You are artists and organization. Okay, Kinyue. Gabi Scholz, Gabriele Scholz, mm-hmm. und Uli
8: Loskotti.
5: Today we want to speak about your exhibition, about your plan, and about how the idea was coming. So, talk with you.
8: With me? Hi. It's great to be with you today. Thanks a lot. And the idea came because I have two great, talented friends called Gabi and Uli. And I was thinking, wouldn't it be nice to do something together, organize something? Because I know many Italian artists, also in the fashion world in Italy, and I work with them regularly. And here we have many talented Austrian artists. So Gabi and Uli were just enthusiastic to start. And we started a year ago almost, and things have been going ahead.
5: Okay, and the idea is Woman and Nature to bring together, or as a title, or...
9: Cinzia, also Jingyue, hat schon gesagt, dass wir seit einem Jahr gemeinsam laborieren. Und vor kurzem habe ich geschaut, es ist wirklich jetzt ein Jahr, weil vor einem Jahr habe ich einen Ordner am Computer angelegt, Ende Februar. Mhm. Es ist ein Jahr vergangen. Für mich jetzt persönlich hat das Ganze angefangen, Jingyue oder Cinzia, Jingyue ist ihr Künstlername, kenne ich seit ein paar Jahren, seitdem sie auch hier in Ischl ist und in Bad Ischl lebt. Und Gabi kenne ich schon ganz lange. Und ich habe auch mal in Bad Ischl und in Bad Gäusern gelebt. Jingyue hat vor 3 Jahren bei der Kurdirektion im Juni eine Modeschau organisiert. Mhm. Und das war im Juni. Und da, glaube ich, vor dieser Modeschau waren Modeschauen schon in Triest, wo sie auch lebt. Und da haben wir Bilder auch gesehen von dieser Modeschau in Triest. War auf der Piazza Unità, am großen Platz. Und sie hat gemeint, sie will eine Modeschau in Bad Ischl machen. Und das war auch in der Zeit, das war noch vor der Kulturhauptstadt, vor dem Kulturhauptstadtjahr. Da war schon so ganz viel Energie da, so Aufbruchstimmung. Mhm. Und ich war selbst in einem Projekt in der Kulturhauptstadt involviert und ich war extrem motiviert und einfach so voller Tatendrang und es war so was Freudvolles.
10: Für mich war die Modeschau... Ich habe so das Gefühl gehabt, oh, das ist was, was ich kenne. Also Modeschau, nicht jetzt, aber ich habe in jungen Jahren war ich mit Theatergruppen auf Tournee. Und über die Schiene ist ganz viel um Kostüme gegangen, Theater, Backstage, Nähen. Und für mich, ja, das hat mich total inspiriert und das war wirklich so, also der Zusammenhalt und dieses Gemeinsame da jetzt vor der Kurdirektion am Laufsteg zu stehen, zu gehen.
5: Das heißt, du hast präsentiert, du warst Model bei dieser Modeschau?
10: Bei dieser Modeschau habe ich Taschen aus alten Tirndl-Quanteln
5: genäht. Hast beigetragen, cool.
10: Genau. Und die Damen, die die Dirndl-Kleider von der Cinzia präsentiert haben, die haben dann auch noch eine Tasche gekriegt. Die kann man jetzt auch noch käuflich erwerben in der Kurdirektion.
5: Siehst du, da ist ein Körbchen drinnen mit deinen designten Taschen.
10: Ja, genau, cool. Genau, so hat das da angefangen.
8: It was actually a collection of all my garments and clothes. But the idea was, because I'm living here and I feel very welcome by our friends here in Austria, in Bad Ischl, and I thought it would be nice to create something that would involve all of us.
5: Mm-hmm.
8: So the fantastic thing was that I spoke to Gabi and Uli, and we managed to organize professional, not professional models, friends who would model for my clothes. And it was like a big event because we had friends coming who would model and try. There were about 30 garments, so we had many people. And it was like a big feast. So seeing the enthusiasm of people here, I thought it would be nice to repeat it in another way with Italian designers as well. And the topic of the show, you will tell.
5: Mm-hmm.
8: The topic, did you already say it?
5: Because I didn't.
8: Yeah, so that's very important.

0: Jingyue hat ja schon auch in Triest ganz viele, einige, also sie, du bist ja dort sehr aktiv in einer Assoziation von Künstlern und Künstlerinnen, und ich habe dort von ihr auch schon, die, und du glaube ich auch, Gabi, die Ausstellung gesehen übers Meer.
1: We do a lot of exhibitions about nature and the sea and let's say saving our nature, saving the seas. Okay.
0: So that's where Jingyue kind of comes from, also being an advocate for nature, for the environment, for the sea, from an artistic point of view.
2: Right. So, da gibt es viele Stränge,
0: die
2: jetzt in diesem Projekt zusammenfinden, oder? Also die Natur, eure Zusammenarbeit schon bei der Modeschau, die ihr jetzt noch einmal miteinander gemacht habt. Und was darf uns da erwarten jetzt?
0: Genau, wir haben uns einen Namen gegeben als Kollektiv, Frauen und Natur, Women and Nature auf Englisch. Dann sind wir mal zur Bürgermeisterin gegangen und haben dort nachgefragt, also wo...
3: Konzept.
0: Ja, sind wir mit dem Konzept haben wir schon gehabt ein bisschen. Aber wir haben gefragt, wir würden das gerne machen in Bad Ischl, wo könnten wir das überhaupt machen? Mhm. Und sie hat uns dann an die Frau Dr. Hertha Neiss weitergeleitet, die Museumsdirektorin vom Stadtmuseum. Und dort haben wir ein Treffen gehabt und die war...
3: sofort begeistert.
0: War begeistert
3: eigentlich
0: und offen.
3: Ja, das war eigentlich auch extrem schön von Anfang an. Wir sind so mit offenen Händen empfangen worden. Und ja, super, dass sie was macht. Und war da gab es diese Möglichkeit und jene Möglichkeit. Und überhaupt, die Frau Bürgermeister hat uns da extrem unterstützt. Wirklich, das
2: schön zu hören.
3: Ist extrem schön, muss ich wirklich sagen. Und ja, wir sind dann auch beim Kulturausschuss gelandet, was für uns, also die Ulli und ich haben da unser Projekt vorgestellt. Und das war, also wir sind ganz positiv ausgegangen. Es war wirklich extrem schön, wie wir da empfangen worden sind.
0: Weil uns war bewusst, wir können es nicht ohne der Unterstützung, mit der Lokal, ohne lokale Unterstützung schaffen wir das nicht.
2: Das ist im Salzkammergut also gut schwierig.
0: Ganz, ganz schwierig. Einerseits, was den Raum betrifft, die Logistik, und andererseits natürlich auch finanziell. Also das wäre unmöglich gewesen. Und da bin ich, muss ich auch sagen, dankbar schon mal. Bad Ischl hat uns gleich mal Unterstützung zugesagt, und und ohne diese Basis könnte man es nicht machen.
3: Ja.
0: Du hast gesagt, was erwartet uns?
2: Genau, also, was erwartet uns? Wir machen, wie schön, dass die Bogen wieder zu machen.
0: We are planning on doing something, but 100% we do not know what exactly will come out. And for me, that's also the magic.
1: Yeah.
0: But not everything is...
2: So it's a journey,
0: It's a journey.
1: Yes, it is.
0: We decided on the title of the project, which is in German, Hier gibt es nichts zu sehen. Ziehen Sie sich aus, wobei das Ziehen Sie, das sich in Klammer ist und somit es ein Wortspiel wird. Man kann das lesen, ziehen Sie sich aus, also die Kleidung. Mhm. Oder wenn man das sich weglässt, dann heißt es ziehen Sie aus. Und der Untertitel, der kann die Natur Regeln brechen und trotzdem gut aussehen.
1: There are about 15 artists. 15 artists. International.
2: 15 women.
1: Yes, 15 women from Austria and from Italy. And we have video maker, sculptures, painters, and installations, and also fashion designers who will put some of their garments that they will show at the fashion show on a mannequin, on a dummy, is it?
0: A dummy,
1: I'm a dummy. Yes. So there's a variation of our art, artistic media, and it will be spread out in the museum of Bad Ischl, the Hotel Austria museum. So all the Italians will be present, the Austrians as well. And I think that it's a very good combination of artistic media. And we're making something different just at the presentation, only the day of the presentation, a fashion show. And we had the evidence
2: about it from the Mode Fachschule.
1: Yes.
2: They're telling about der Modeschau in Bad Ischl, an der Esplanade.
0: Genau, wir haben eben die Modeschule Ebensee dazu auch eingeladen. Mhm. Und das freut uns besonders, dass die mitmachen wollen.
3: Mhm. Wir waren vor kurzem eben unten und haben nochmal geschaut, welche Kleidungsstücke das sie dann für uns hätten. Und wir waren im Fundus und Cinzia und ich waren hellauf begeistert, weil so viele schöne Sachen haben, wirklich. Also die Modeschule, die hat uns beide extrem beeindruckt.
1: Fantastic.
3: Yeah.
1: Fantastic.
3: Yeah, it was
1: totally fantastic. Okay. Fantastic. And then who else? We have a young Austrian designer called Alma Luna. There's an Italian called Luisa Fortuny and Maria Segato team. Then Giuliana Balbi, she's also a fashion designer. Then Gabriele Scheutz and Ching Yue. And I think we have, we're all together. Anybody else? No, we're not.
3: Promente is also included.
1: Promente, yes.
3: With one or two dresses. Mm-hmm. Yeah. Mm-hmm. And for this, I'm also very happy that they're part of the show.
1: Yeah.
3: I'm
1: fantastic.
3: Really, really happy about this.
2: So, aber ihr habt jetzt viele Rollen. Ja. Ihr seid alle drei Künstlerinnen, die präsentieren.
0: Ich nehme mich raus. Ich organisiere nur.
3: Aber du bist grundsätzlich auch Künstlerin, gell? Man kann schon sagen, nur in dem Fall ist es anders.
0: Radiogeschichte, genau. Auch, aber in
2: für dir sind keine Werke, aber ich dachte, du stößt Fotos. Gut, aber ihr kuratiert das Ganze gemeinsam, also immer im Team trefft ihr die Entscheidungen und ihr organisiert es mit Förderungen, mit Platz, mit... Gratuliere, ein Jahr, wow, ist kurz für so eine große, große Ausstellung.
0: Das Jahr ist wirklich schnell vergangen, ja. Es ist wirklich schnell vergangen, gell?
3: Ja.
0: Es ist, wie wenn es nicht passiert wäre.
3: Und es war an so viel zum Denken.
2: So eine der wichtigsten Fragen, wann und wo können wir das dann sehen? Mhm. Wann können wir
0: also
2: die Ausstellung besuchen?
0: Eben, die Ausstellung wird im Tell Austria, im Museum der Stadt Bad Ischl, am 17. April eröffnet, am Abend um 18 Uhr. Da wird es eben auch diese Modeschau geben. Mhm. Und nur an diesem einen Abend wird es geben. Die Kunstwerke, die Ching Yue schon erwähnt hat, also die anderen Sachen, die Video und Fotografie, Malerei, Keramik, Installation,
3: Videoinstallation ist da.
0: Ja, habe ich. Das wird länger dort sein, nämlich bis 25. Mai.
2: Mhm. Okay, genau. Und hat täglich geöffnet, am Wochenende?
0: Am Wochenende ist es vor allem geöffnet, bin aber nicht sicher, ob es am Montag
3: also
0: geöffnet.
3: Dienstag, was ich jetzt weiß, ist, dass der Dienstag immer zu ist.
2: Okay.
3: Das haben sie vor kurzem verändert, vorher war es immer der Montag. Ja.
2: Gibt es auch Möglichkeiten, dass Künstlerinnen anwesend sind, wo man sagt, okay, wir kommen als Frauenforum mit unserem Frauenstammtisch und hätten gern Künstlerinnen, die uns da einführen?
0: Mhm. Oder eine kleine spezielle Führung.
2: Eine kleine spezielle, genau, das Ganze in einen Kontext. Ich finde das immer so schön, so das in einen Kontext zu stellen.
0: Mhm. Yes. Maybe you can ask in English also, so that we can all think about this sort of logic.
2: Okay, so one question is, is there a possibility that you are in the museum for, was heißt, Führung?
0: For a guided tour.
1: Sure.
2: Maybe I say, okay, the Frauenforum is coming with...
1: Yes, anytime after the inauguration we're available,
3: very good idea.
2: Mm-hmm.
3: Yeah.
2: Because I was 1 month ago in the Lentos and had a guided tour and it was so interesting to have the background and
1: the tour. Yeah, sure.

0: 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Das Interview führt Sabine Kerschbaum vom Frauenforum Salzkammergut mit dem Kollektiv Frauen und Natur, Uli Loskott, Gabriele Scheutz und Ching Yue.
1: Die genau. Idee dahinter, wobei Ching Yue arbeitet ja schon viel mit dem Thema. Ja. So, und wie seid ihr jetzt, oder wie geht ihr jetzt mit dem Thema um?
2: Also es war eh von Ching Yue Moment eigentlich. Naturschutz, Klimawandel war ein Thema. Und da ist dann aber auch reinkommen eigentlich. Klimawandel kann man ja...
3: Als Frau haben wir ja alle einen Klimawandel.
1: Ja, den habe ich schon vergessen, aber ja.
2: Genau, den persönlichen Klimawandel.
3: Ja, ein bisschen inkludiert, ja.
2: Und es ist schon auch immer wieder mal das Wort gefallen, also Geschlechtergerechtigkeit. Das ist im Konzept auch drinnen. Und da, das ist was, wo die Künstlerinnen quasi freie Hand haben, um das auf ihre Art und Weise auszudrücken. Wir haben da jetzt überhaupt keine Vorgaben gemacht. So, we have a frame with the concept we gave, but the artists have all the freedom, the way to interpret it their way and to pick out sort of also what, or highlight what they think is important for them. So we're not like, we don't want to be sort of restricting or say, okay, this doesn't work. I mean,
4: artists are free in their expression, so... We give them opportunity to...
1: Not always free, but in this...
4: In this sense.
1: In this setting, free to interpret.
4: Yeah. To interpret their ideas.
2: We try to pick artists, local artists, and also artists that are living here locally, but have migration background, that are not from here. And then also... national artists. We included some artists, Salzburg, Vienna, Linz,
3: St. Gilgen.
2: So we tried to local
4: and Venice and Rome.
1: Okay.
2: So kind of locally, and then branched it out in all directions, all the way to Vorarlberg. Actually, the Vorarlberg. So we really, and then the Italian side.
1: And all artists are here. On the
2: 17th. They will be here.
4: They will be here. Yes, wow. We're getting ready
1: for the Italian invasion. Oh my God!
3: This is the reason why it took us almost a year.
1: 15.
2: So. Yeah, the more you have, the more organization. Because if you have a show of one artist,
4: it's easy.
3: But Cinzia was doing all the Italian artists and Uli and me, we did the Austrians.
1: Und wie kommen die Künstler zusammen? Habt ihr die gekannt? Habt ihr die gesucht? Habt ihr mal recherchiert?
2: How did the artists come? How did you select the artists?
4: Let's say that the fashion ones I already knew, so they're the best that I know. Not the best in the whole world, but the best I know. And so we've been collaborating many years with the Italians. And I also know one Austrian artist with whom I collaborate, Seutel. And you had your choice of the Austrian artists who were very high level. And we picked some very good artists.
3: For me... Für mich war es sehr wichtig, dass Leute von der Region dabei sind. Das ist das, wo ich eigentlich vordergründig den Fokus gehabt habe. Und ja, wir haben ja mit ganz viel Leuten geredet, die auch schon Ausstellungen und weiteres organisiert haben, und da sind dann halt immer wieder Namen gefallen, die dann für uns jetzt ist der Name schon wieder gefallen, vielleicht sollte man da jetzt einmal ein Augenmerk drauf haben, und das haben wir dann auch gemacht, und über die Schiene sind dann auch Künstlerinnen dazugekommen.
4: Let's say that all these artists have exhibited in shows, and they're known in the area, and definitely are very, very valid.
2: und sie beschäftigen sich mit Natur, mit sie reflektieren, they reflect on nature and climate and maybe also gender justice.
1: Ich finde es total schön, dass ihr diese Sachen zusammengebracht habt und auch dieses Geschlechtergerechtigkeit in dem, oder wie du, Gabi, gesagt hast, auch das eigene Klima. Mhm. Ich finde es voll schön, was da in drei Frauenköpfen entstanden ist. Unglaublich. Mhm. Aber ich denke mir, wie war die, wie habt ihr, also von der ersten Idee, wie ist der Weg gegangen? Ihr habt euch getroffen, jeder hat was eingebracht. Wart ihr immer einig? Habt ihr hier oder gab es Diskussionen? Wie ist das zustande gekommen?
2: How was it, the process of getting together? Were we always on the same page? How was the process itself?
4: Well, very interesting, because sometimes we are not on the same page, mm-hmm. but we get to the same page many times. It's good to have different viewpoints, and then you come together. Mm-hmm. But most of the time, we get along because we're all specialized in different things.
1: Yeah.
4: Gabi's very specialized in her contacts, and she's a wonderful public relations lady. Uli Loskowa, she has a professionality in the fields with other contacts, with big associations and ladies' associations, and you know, it's really. I organize sometimes art shows.
2: Okay. So genau das, was die Cinzia gerade gemeint hat, diese erstens mal die Diversity, alles immer anders, und dass man das als was Positives sieht und nicht als einen Hindernisgrund, sondern dass uns das dadurch noch interessanter und stärker macht. Mhm. Und dann hat sie für mich auch total schnell rauskristallisiert, die Gabi ist so super in diesem persönlichen Down-to-Earth-Kontakt, zu den Leuten, zu den Leuten, die Leute ansprechen, mit denen reden, das Konzept nehmen, irgendwo hingehen, fragen, ob die uns unterstützen wollen. Ich bin die da sitzt und irgendwelche Konzepte schreibt, ja, und sie dann total schwer dort das anruft und nachfragt, ja, ob da noch also man kommt dann auch drauf, wo man die eigenen Stärken und Schwächen hat. Mhm. Und die Jeans hier ist so, und ich mache mir dann auch gleich mal Sorgen, ah, wie machen wir das und wo soll das dann hängen und wie hängen wir das, und sie sagt dann immer, die Jingyue, okay, mach dir keine Sorgen, erstens ist es noch nicht so weit, machen wir uns erst Sorgen, wenn es dann so weit ist.
1: Gell? Am Tag davor.
2: Ja, ja, genau. Und ich schon jetzt irgendwie immer denke, oh mein Gott, und sie, no problem.
3: So, relax.
2: Relax, you know. I said that you can be in this whole chaos, what I think is chaos, and you're totally relaxed, and you can grab the stuff and then hang it up and place it, and it will work.
4: It better.

0: We're really a great team. I'm so happy to
1: work with
0: them.
1: Ich finde es ja gerade als Frauenforum so spannend und so schön zu sehen, dass dort drei Frauen sitzen aus unterschiedlichen Kontexten, die befreundet sind und gemeinsam so was Starkes auf die Welt bringen. Das ist ja auch nicht so oft, dass man das so erleben darf. Und ihr sitzt immer noch da, mögt euch immer noch in diesem ganzen Einjährigen.
2: Still like each
0: other. I love that.
1: Yeah. Nein, eine Ebene, wo man sich respektvoll begegnet, yes, wo man die Stärken der anderen nehmen kann und sagen, wow, wie cool, dass du das kannst, Gabi, da reden mit den Leuten, ich kann das nicht. Also ich finde, das ist nicht so oft, dass man das miterleben darf. Also allein das, dieser Prozess, den finde ich wunderbar. Mhm. So. So, you're living in Salzburg, Ulis, come to Ischl?
2: Yeah.
0: Yes.
2: Like,
1: very often?
2: Yeah, lately, once a week.
1: Yeah. Okay.
2: Yeah.
0: Yeah, and meetings are online too. Yeah. We have meetings online also. Yeah.
2: And so, on WhatsApp on and email,
0: yeah,
2: also.
1: Okay. Yeah. But es geht dem Ende zu. Yeah. Also ihr seid in der letzten Phase der Organisation. Yeah. Kommt schon Freude auf oder ist noch...
3: Aufregung.
1: Aufregung.
2: She asked if we're like sort of in the end spurt almost.
0: Yeah.
2: If we're like really excited and happy about it or how are the feelings?
0: Oh wow. You know, now we're already in March and I'm just saying, wow, maybe there's not enough time. But we will manage. And yeah, the excitement is growing. It's really growing, you know. But I'm sure we're going to have a great response from the public. And I wanted to say thank you to all our sponsors, to the mayor of Bad Ischl, to the director of the museum, to Kur Direction, to all these people who have been, you know, believing in us and helping. Yeah, that's wonderful.
2: Vielleicht sollte nur dazu die Lesung, die Buchpräsentation.
1: Ich wollte jetzt fragen, wie die zusammenhängt. Genau.
2: Also das war ja lang auch nicht also so ganz klar. Wir haben schon Ideen gehabt, dass wir eben außer dieser Ausstellung und Modeschau noch was anderes machen wollen oder noch... Da waren verschiedene Ideen und dann ist dieses Buch Bluten.
1: Genau, wo die Magdalena Stammler, die Herausgeberin, die, mit 14 Texten.
2: Da sind wir gewesen beim Alexander in der Kurdirektion.
1: Ja.
2: Wir haben wirklich mit vielen Leuten gesprochen am Anfang.
3: Ja.
2: Wirklich, wir sind weit gereist und haben mit wirklich von Regis bis Aufbruch, Salzkammergut bis Kupf bis... Also wir haben mit extrem Cam, klar, wir haben mit ganz vielen Leuten gesprochen, ja. Und uns orientieren lassen oder und dann sind wir beim Alexander in der Kurdirektion gesessen und was ist nicht seine Idee?
3: Er hat von dem Buch erzählt. Genau. Er hat gesagt, also, das Buch ist jetzt gerade rausgekommen. Ja, also eigentlich war es seine Idee, genau.
2: Dass das passen könnte,
3: ja,
2: nachdem
3: genau.
2: wir an Alexander gesagt haben, was unsere Idee ist, was wir machen wollen und dass wir dann noch was dazu machen, hat er, glaube ich, dann vorgeschlagen, das könnte gut passen.
3: Ja, genau.
2: Und so ist das jetzt auch noch eine Komponente des gesamten Projekts, das im Museum und wir haben diese Lesung.
1: Die im Zeitrahmen eurer Ausstellung oder am Ende eurer Ausstellung ist die dann schon?
2: Ist
1: die nicht am letzten Tag? Das hängt ja wieder. Nein?
2: Die ist mittendrin eigentlich ganz wunderschön platziert, genau.
3: Am 30. April.
1: Genau, in der Kurdirektion.
3: Mhm. Genau.
1: Ja.
2: Mit Autorinnen, einigen Autorinnen dieses Buches und mit der Residenz. Mhm.

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0: Aber es gibt dann nur mal zurück zu euch, zu eurer Ausstellung. Es gibt ja dann, weil du die Kurdirektion erwähnt hast, auch ein Fest, das man nicht vergessen sollte, oder?
1: Ja.
0: Nach der Ausstellung.
1: Mhm.
0: Gibt es ein DJing oder?
2: Aftershow. Ein Aftershow-Party in der Kurdirektion.
1: Ja.
2: Mit zwei Damen, die auflegen.
0: Okay, wer legt da auf?
2: Die Elke Grön und die Jette, weiß ich nicht, wie
1: Jette,
2: die...
1: Henriette Renner.
2: Renner.
1: Okay. Elke Grön, gebürtige Ischlerin, die in Wien lebt.
2: Mhm.
1: Und die Jette, eine gebürtige Innviertlerin,
2: die in Wien lebt. Genau.
1: Und die Elke ist auch im Museum mit einer Projektion vertreten.
2: Mhm.
1: Also sie ist eine Filmemacherin auch.
2: Mhm. Okay, spannend.
1: Aftershow-Party wird es geben, genau.
3: That sounds good.
1: Yeah,
3: we're waiting.
0: War schön, das heißt, ihr könnt dann auch gleich euch einen Erfolg feiern.
2: Darf mit dann einmal
0: und dann dürft ihr durchatmen, loslassen.
3: Strip.
1: Yeah, that will be after the fashion show and everything.
3: Yeah.
1: Starting at around 9 p.m.
0: First exhibition, the mode show, and then
1: yes. So everyone's welcome.
3: Yes, to the after show. And also to the fashion show.
1: Here and there. And also for the book reading, of course, on the 30th, which is the night before the 1st of May.
3: Oh.
1: And I think it's also Walpurgisnacht.
0: It's a great, oder wichtige Nacht im Salzkammergut. Da gibt es ja einen Ausdruck, Ankerlnacht, oder?
2: Ja, genau.
0: Die Bosheitsnacht. Ja. Ich weiß nur, das war immer recht spannend für alle unsere Kinder im Salzkammergut. Man darf da Unsinn treiben in dieser Nacht, ungestraft, Unsinn im Rahmen, aber man versteckt dem Nachbarn seine Regentonne, sein Radl, man hängt Klopapier, man macht Bosheitsdinge. Und gibt es das in Ischl auch? Es gibt dann die Kreidedinge, wo du die neuen Liebschaften werden dann da so gekennzeichnet, dass man mit einem Kreidewagerl von einem Haus zum anderen fährt.
2: Ob's das
0: in Ischl, wir kennen das, oben im Oberland gibt es das. So, da werden die neuen Liebschaften von den Freunden einmal verraten. So, das kann unangenehm sein, kann lustig sein, kann auch deppert sein. Genau.
2: Ja,
0: aber es ist auf jeden Fall eine besondere Nacht, wo die Lesung stattfindet, das stimmt.
1: Ja, das wird sich ja wieder sehr speziell. Ja. Und Bluten, das Buch, es sind eben 15 Geschichten.
0: 14
1: Positionen. Bluten in unterschiedlichsten
0: Zugängen. Ja,
1: genau.
0: Und passt wieder Thema.
1: Auch Bluten China. Der Natur, ausbluten, und selber ausbluten.
0: Genau.
1: Und die Frau blutet aus, wir bluten.
0: Ein unglaublicher Zusammenhang, der da passiert ist. Voll super, unglaublich. Aber was ist die wichtigste Botschaft so zusammengefasst? Was ist euch intensive Botschaft dahinter, mit was sollen die Leute dann rausgehen, was soll bleiben oder angeregt werden oder welche Fragen sollen sie die Menschen stellen?
1: What's the most important message? What do we want that people take with them or that they go out with?
3: For me, it's some responsibility.
2: Für mich ist einfach auch so der Zusammenhalt und das Miteinander von Frauen zu stärken und dass man einfach wirklich was auf die Füße stellen können, wenn wir das wollen. Und dass wir uns nicht klar machen sollen, sondern in unsere Kraft gehen.
0: Cool. Findest du da jetzt noch was dazu? Setz noch was drauf.
1: Und das nämlich auch über Generationen. Ja?
0: Ja.
1: Wir sind ja auch nicht alle im gleichen Alter. Über Sprachbarrieren hinweg, Cross-Language-Barriers und Kulturräumen. Das unterstütze ich total.
0: Ein schönes Gespräch. Ja. Wir haben am Sonntag den Weltfrauentag. Ich finde, so ein schöner Anlass auch, das zu feiern oder uns Frauen zu feiern, wenn wir gemeinsam was machen, dann können wir auch was bewirken. So.
2: Genau.
1: Und es ist für mich auch keine Frauengeschichte in dem Sinn. Ja? Also
2: und ich finde es eigentlich auch extrem schön, wenn die Männer da jetzt neugierig werden. When the men are starting to get curious about what women do. So maybe this is also a little step into the new age.
3: Did you mention, sorry, that it was connected to the 2 degrees global warming? Yeah.
1: Go ahead.
3: That's because we found the title. It's really curious because it's dedicated to this unfortunate global warming that is going to happen soon in the next few years. And what's going to happen, we put together a very, very urgent topic with something very superfluous, like stripping down. It gets hot, you strip. But the idea is much more serious. We have to face it.
0: There's so many things in your in your concept, in your exhibition. Very interesting. Wow.
2: So I hope we fulfill everything.
0: Ja, ich freue mich auf jeden Fall schon sehr auf die Ausstellung. Ich bin sehr neugierig. Auch schon ein bisschen aufgeregt. Ich freue mich voll, dass das Frauenforum da irgendwie jetzt teilhaben darf, im Vorfeld schon mit euch sprechen darf und die Ideen bekommt. Das ist ja sehr, sehr spannend für uns.
1: Und wir sind auch sehr happy, dass das Frauenforum mit uns im Boot ist.
0: Dann bedanke ich mich bei euch, bedanke mich auch, jetzt schaue ich da mal so, eine Frau, die vielleicht einmal umkommen sollte ins Bild, die steht ja eh gut. Mhm. Wir werden halt begleitet da vom Medienportal Salzkammergut und Dorf TV. Ein Danke ans Medienportal.
2: Danke.
0: Die für uns auch noch ein bewegtes Bild aufnimmt.
1: Danke.
3: Danke.
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1: Eine Sendereihe von und mit den neuen Alten. Hallo, wir begrüßen euch sehr herzlich zu unserer heutigen April-Sendung Euter mehr als nur Alter. Wir sind die Micha am Mikro und die Monika. Hallo Monika.
4: Hallo Micha.
1: Wir haben wieder einen sehr spannenden Studiogast. Die Monika wird ihn kurz oder sie kurz vorstellen.
4: Ja, wir sagen herzlich willkommen zu Birgit Buchinger. Sie ist Sozialwissenschaftlerin, Organisationsentwicklerin, macht Coachings, ist Gender-Expertin, Autorin zahlreicher Studien und aktive Feministin und, wie es in der Beschreibung zu ihrem Buch Kämpferinnen, über das wir dann später reden werden, steht, seit Jahrzehnten beharrlich und unbeugsam für die Gleichstellung von Frauen kämpfend. Schön, dass du da bist, Birgit.
5: Liebe Monika, liebe Micha, schön, dass ich da bin. Freue ich mich.
1: Ja, hallo. Die erste Frage, die wir stellen, heißt, was versteht man unter Gender Studies? Willst du das kurz uns und den HörerInnen erklären?
5: Gender Studies sind im Prinzip wissenschaftliche Arbeiten, um gesellschaftliche Verhältnisse in Bezug auf Gerechtigkeit, Ausgrenzung zu untersuchen. Das kann sein im Bereich von Arbeitsmarkt, das kann sein im Bereich von Gesundheit, von Bildung etc. Und das Ziel ist von Gender Studies Gerechtigkeit. Gerechtigkeit für alle, das heißt Inklusion und mehr oder weniger ein gutes Leben für alle. So einmal ganz kurz zusammengefasst.
1: Danke.
4: Ja, du hast dich ja nach dem Studium schon sehr früh eigentlich mit der Thematik beschäftigt. Da war es an den Hochschulen vielleicht vereinzelt in den 80er Jahren schon Thema. Du hast dann eine eigene Firma gegründet, zusammen mit einer Partnerin, die Firma Solution, und hast da
5: mit der Ulrike Gschwandner,
4: wir sind in der Radiofabrik, Ulrike Gschwandnerstraße, die Adresse, und hast ganz viel Studien gemacht, also hast dich von Beginn an eigentlich mit dem Thema beschäftigt. Hat sich die Forschungsfrage verändert im Laufe dieser letzten 40 Jahre, wo du dich mit dem Thema auseinandersetzt?
5: Ganz 40 Jahre sind es also nicht, aber fast. Die Fragen haben sich im Prinzip nicht verändert. Also wir haben am Anfang sehr viele Grundlagenstudien gemacht. Das ist dann so ab 2000 mehr und mehr in Richtung von Leitbildern gegangen, also wo man so gemerkt hat, die Geschlechterfrage findet mehr und mehr Eingang in die politische Wahrnehmung, aber was bis zuletzt eigentlich nicht wirklich durchgesetzt worden ist, ist die Umsetzung von sehr vielen Maßnahmen. Aber so im Prinzip haben wir immer genauer untersucht und analysiert, wo überall strukturelle Barrieren sind für Geschlechtergleichstellung, dann für intersektionale Themen etc. Das heißt, das Wissen heute ist unvergleichlich zu dem wie vor 40 Jahren oder vor 60 Jahren. Vor der politischen Frage kann man nur sagen, es ist relativ wenig wirklich nachhaltig umgesetzt worden, und von daher sind viele Fragen noch offen und viele Ergebnisse nach wie vor sehr unbefriedigend, und einer der Treiber der Ungleichheiten ist die unbezahlte Arbeit. Also das ist so ein durchgängiges Ergebnis. Was anders geworden ist, ist die hohe Beteiligung von Frauen an höherer Bildung. Aber diese höhere Bildung können sie bis heute nicht wirklich in beruflichen Karrieren realisieren, wenn man sich anschaut. Frauen in Managementfunktionen, Geschäftsführungen ist nach wie vor marginalst.
1: Kannst du uns noch ein bisschen was über die Wirkung von den vielen Studien zur Frau sagen?
5: Wirkungen sind immer schwierig, das irgendwie zu bemessen. Also eine Wirkung ist zum Beispiel von der Studie Frauen mit Behinderungen und Beeinträchtigungen, der letzten Studie, die ich mit der Uli Gspantner gemacht habe, dass daraus das Projekt später dann Schmaus und Braus worden ist und ganz am Anfang der Bauchladen. Das heißt, wo wirklich was in Strukturen gekommen ist. Ich glaube, dass wir sehr viel auf der Bewusstseinsbildungsebene schon vorangetrieben haben, dass gewisse Sachen heute auch nicht mehr gesagt werden können, die vor 10, 20, 30 Jahren vielleicht noch möglich waren. Also die Wirkung ist sicher breiter, aber wirkliche Wirkungsanalyse meiner Arbeiten habe ich noch nie gemacht. War natürlich einmal spannend.
1: Danke. 2025 war das Jubiläumsjahr des Gender Mainstreamings. Wie stehst du zu diesem Begriff? Willst du uns was darüber sagen?
5: Gender Mainstreaming ist eine politische Strategie, kurz und einfach erklärt, die Geschlechtergerechtigkeitsdimension in alle Prozesse und in alle Strukturen reinzubringen, wäre das politisches Ziel. Das heißt, es ist wirklich eine politische Strategie, die Österreich ratifiziert hat im Jahr 2000. Deswegen ist eben 2025 das Jubiläumsjahr gewesen. Am Anfang hat es einen ziemlichen Hype gegeben für Gender-Mainstreaming-Prozesse, also gerade die größten konservativen und patriarchalen Organisationen wie Kirchen, evangelische, katholische, als auch Gewerkschaften haben sich Gender-Mainstreaming-Prozesse verordnet, auch Ministerien, also das ist sehr viel in die Verwaltungen gekommen. Ein Höhepunkt dann dieser Entwicklung sehe ich schon dann in der Verankerung von Gender Budgeting im Jahr 2009 in Österreich. Österreich war der erste Staat weltweit, der sich das mit der Verfassung gegeben hat. Aber wie ich schon gesagt habe, bei meinen Arbeiten selber, so wirklich das politische Ziel und den langen Atem hat es kaum wo gegeben. Also eine der Organisationen, die man hier wirklich hervorheben muss, ist das AMS, das Arbeitsmarktservice, die bis heute eine sehr klare Gender-Mainstreaming-Strategie implementieren und auch Gender-Budgeting implementieren. Das heißt, wo wirklich in allen Regionalstellen, Landesstellen, Bundesstellen einfach Frauenbeauftragte für den Arbeitsmarkt und Frauen- und Gleichstellungsbeauftragte für die internen Geschichten sind und da auch wirklich Nachhaltigkeit für mich wahrzunehmen ist.
1: Immerhin, oder?
5: International wird es auch sehr besonders wahrgenommen.
4: Es geht ja darum, wenn man vergleicht, was passiert ist. Wir haben uns gedacht, Genderforschung gibt doch Frauen eine Stimme. Verrückte Perspektive. Kann man sich ja gar nicht vorstellen, dass ein Geschlecht vorher in der Forschung ziemlich ausgeklammert worden ist.
5: Das ist sicher heutzutage nicht mehr möglich, muss ich gleich wieder revidieren. Donald Trump hat verboten, dass Begriffe wie Diversität, wie Frauen oder Gender in Forschungsanträgen vorkommen, an Unis vorkommen. Das heißt, da wird gerade radikal alles gekürzt. Und das heißt, wir gehen wieder zurück, den Schritt, den wir jetzt über Jahrzehnte erreicht haben, dass wieder medizinische Forschung vor einer Geschlechtsneutralität stattfindet. Ich weiß nicht, welches Menschenbild die dann haben, aber es wird zu massiven Fehlbehandlungen kommen etc. Das heißt, das, was so erreicht worden ist, wirklich die Diversität in Form von Geschlechtern, inzwischen haben wir mehr als nur zwei Geschlechter, wirklich ins Bewusstsein zu bringen und in die Maßnahmenumsetzung, das ist hochgefährdet. Ungarn hat Gender Studies verboten. Das heißt, das ist so eine, zurzeit erleben wir, ich glaube, ich brauche gar nicht weit ausholen, an gesellschaftlichen Rollback, der unglaublich ist und der aber viele Menschenleben kosten wird.
1: Wie geht's dir damit, die du dein Leben ja in den wissenschaftlichen Dienst der Forschung zu diesem Thema gestellt hast?
5: Es gibt die Frankfurter Schule, aus der ich auch irgendwie mich herleite. Und da gibt es diesen wunderbaren Satz, ein Plädoyer für ein Trotzdem. Das heißt, es hat immer wieder Phasen gegeben, auch politische in Österreich, wo es ganz bitter ausgeschaut hat mit der Frage der Gleichstellung. Wo dann 2017 in die Präambel reingeschrieben worden ist unter Schwarz-Blau, dass eine Familie besteht aus Mann und Frau und ihren eigenen Kindern. Das heißt, wir haben schon viele Rückschläge erlebt, aber ich glaube, dass inzwischen so viel an Bewusstsein da ist, hoffe ich zumindest, dass diese Gedanken nicht wieder mehrheitsfähig werden können.
1: Danke dir, Birgit.
4: Du hast das Buch Kämpferinnen gemeinsam mit Renate Böhm und Ella Großmann herausgegeben, damit der Faden nicht reißt. Da geht es eben darum, auch ein Stück zu bewahren, was erreicht worden ist. Kannst du uns ein bisschen was erzählen, was deine Intention war und was der Inhalt des Buches ist?
5: Uns ist aufgefallen, so dass bei jungen Frauen viele die englischsprachige Literatur rezipieren, daher auch die englischsprachigen Vorkämpferinnen rezipieren, aber das Wissen über österreichische oder deutsche alte Feministinnen, die jetzt Frauenforscherinnen waren oder Ökonominnen waren oder im Kunstbereich tätig waren, dass diese Namen vergessen werden. Und das war dann so ein Grund, wo man gesagt haben, es darf nicht schon wieder passieren, dass der Faden reißt. Und wir haben dann mit 12 Frauen Interviews gemacht, also sehr breit von der Heide Göttner-Abendroth, einer Matriarchatsforscherin, über die Fricka Haug, einer feministischen Marxistin, bis zu Helma Sick, die wahrscheinlich einem breiteren Publikum bekannt ist, über ihre Beiträge zu Finanzen in der Brigitte, weil wir gesagt haben, jede Richtung hat ihre Berechtigung. Und diese Interviews, dafür haben wir dann gesucht, junge Frauen, jüngere Frauen, die, und das war dann schon im Tun des Schreibens, diesen Faden nicht reißen zu lassen. Es ist ein wunderschönes Buch draus geworden, im Mandelbaum Verlag erschienen 2021. Und das Tolle ist, dass wir, also diese Gruppe von Autorinnen und Herausgeberinnen, jetzt seit 2 Jahren, glaube ich, ist es her, auch einen eigenen Verein gegründet haben, Kollektiv In, zur Förderung und Bewahrung des feministischen Gedächtnisses. Und da sind jetzt noch mehr junge Frauen dazugekommen, die jetzt für ein Projekt, das von der Gesellschaft für politische Bildung mitfinanziert wird, Erzählcafés machen, so Generationendialoge, wieder unter dem Titel, damit der Faden nicht reißt. Das heißt, da passiert es nicht viel, es ist viel ein Austausch, viel ein Diskurs. Also gerade so wir alten Feministinnen, wenn ich mich jetzt so bezeichnen darf, wo wir sehr auf Strukturen bedacht sind und dann halt die identitätspolitischen Debatten, da sind sehr viele spannende Debatten und ich glaube, dass wir alle davon lernen können. Also es ist eine unglaubliche Bereicherung für mich, mit diesen jungen Frauen und auch mit den Alten, die ja noch dabei sind, in diesem Kollektiv in da einfach weiter zu denken, weiter zu streiten und weiter Ideen und Pläne zu entwickeln. Und gerade in Zeiten wie diesen, ich habe zuerst den Donald Trump schon erwähnt, wo man den Namen gar nicht mehr nennen soll, so oft, ist es so wichtig, wirklich dieses feministische Gedächtnis am Leben zu erhalten, als unglaubliche Kraftquelle für unsere Kämpfe, die wir alltäglich, ich sage nur ORF gerade, die wir alltäglich mitbekommen und um uns dafür zu stärken. Und du hast erst gefragt, was für mich dabei ist, mich psychisch stark zu halten, sind Netzwerke, sind diese Austausche mit Feministinnen, mit solidarischen Männern, mit einfach Menschen, die an ein gutes Leben für alle glauben und nicht an ein kaputtmachender wird.
1: Das klingt sehr beeindruckend. Man kann sich auch selber denken, dass so Errungenschaften versucht werden, dass man versucht, Errungenschaften zu erhalten, indem man so Methoden anwendet, wo junge Leute auch drüber erfahren, was haben die Alten erkämpft.
5: Ja.
1: Das klingt toll.
5: Ja.
1: Danke, dass du das machst.
5: Vielleicht kann ich noch ein Projekt, das wir letztes Jahr gemacht haben, wer erzählt, Frauen 60 plus im ländlichen Raum erwähnen diesbezüglich, wo wir ja ganz viel, also das haben wir durchgeführt, gemeinsam mit L&R Sozialforschung, mit den Kolleginnen Claudia Sorger, Katharina Aufhauser, Lisa Danzer und Barbara Glück, und wo wir verschiedenste Biografien von Frauen im ländlichen Raum erhoben haben, in Pinzgau und in Bongau, um die Vielfalt dieser Frauen 60 plus zu zeigen. Und mit diesen Biografien sind wir dann in Schulen gegangen und haben jeweils 2 Workshops in einer Klasse durchgeführt zum Thema Frauen 60 plus im ländlichen Raum, wo die Jugendlichen sich am Anfang dachten, was wollen die Tanten da jetzt? Und über verschiedene methodische Schritte dann einfach ihnen beigebracht haben, selber auch Biografien führen zu können. Und dann im zweiten Workshop haben sie dann ihre eigenen Biografien vorgestellt, die sie geführt haben mit der Oma oder mit der Tante oder mit der Nachbarin. Und dann haben wir so am Ende gesagt, was waren so die Lernerfahrungen? Und das war, wir müssen politisch wachsam sein, wir dürfen uns nicht von Männern oder Frauen abhängig machen. Wir müssen, und das war für mich dann, wo ich fast Tränen in die Augen gekriegt habe, die Bedeutung von Bildung. Wie wichtig Bildung ist, weil sie so mitgekriegt haben, wie viele dieser Frauen 60 plus, die wir da interviewt gehabt haben, da war die älteste 94, dass die eben Bildungswünsche gehabt hätten, die nicht realisierbar waren oder dann erst nach der Pensionierung. Das heißt, das ist demokratiepolitisch so wichtig und da sind die Erfahrungen der Älteren so wichtig für die Jüngeren, nicht eins zu eins, die dann ins eigene Leben zu übernehmen, aber darüber nachzudenken, dass man eben, so wie die Helma Sick einmal gesagt hat, lieber einen Abend unromantisch als ein Leben lang arm.
1: Klingt auch sehr spannend. Ich hatte jetzt eine Diskussion mit meinem Enkel, der wollte nichts für die Schule machen und ich habe ihm erzählt, wie viele Kinder gar nichts lernen dürfen. Er war beeindruckt. Mhm. Gar nichts lernen können. Und dass das schon einen Sinn macht, dass es eine Schulpflicht gibt und dass man manchmal sich überwinden muss, bestimmte Dinge zu tun.
5: Na, ich denke mal, das mächtigste Instrument zur Aufrechterhaltung der Gewaltformen gegenüber Frauen und sie in Abhängigkeitsbeziehungen zu halten, demonstrieren gerade die Taliban, indem sie Mädchen jegliche Form von Bildung verbieten. Ja. Damit haben sie keine Chance, aus diesen patriarchalen Gewaltverhältnissen rauszukommen. Also von daher wirklich mein Appell, Bildung, man kann hinterfragen, welche Bildungsformen man entwickeln sollte, aber Bildung, selber denken lernen, ist das Wichtigste überhaupt. Und wie Zita Küng zu sagen pflegt, selber denken macht schön.
1: Ja, danke, Birgit. Du hast dir Musik gewünscht. Den Song, den wir jetzt gemeinsam hören, ist von der Tracy Chapman, Talking About Revolution. Und wir hören jetzt gemeinsam rein.
5: Super.

0: Bei uns ist heute Birgit Buchinger zu Gast. Sie ist Sozialforscherin, hat sich sehr viel mit Gender Studies auseinandergesetzt. Im Vorgespräch hast du uns erzählt, dass du dich in letzter Zeit auch mit der KI beschäftigt hast.
1: Ja, also ich habe mir gedacht, KI ist ja so wichtig und ich bin so skeptisch gegenüber dieser ganzen künstlichen Intelligenz. Kenne mir aber zu wenig aus und habe jetzt den Lehrgang am BIföB gemacht, KI in der Erwachsenenbildung. Und wo für mich aber sehr zentrale Erkenntnisse rauskommen sind, gerade für mich als Geschlechterforscherin, dass sehr klar ist, dass all diese Ungleichheitsstrukturen, mit denen wir zu tun haben, wo es bis jetzt nicht gelungen ist, da irgendwie mehr Gerechtigkeit reinzubringen, die Basis sind für die Zukunft aufgrund der Algorithmen, diese Ungleichheitsstrukturen nicht nur fortzuschreiben, sondern zu verstärken. Das heißt, das, was die KI verwendet, sind diese Algorithmen, die auf Daten basieren und Daten, die statistische Daten sind, wo man drinnen hat, die Armutsgefährdungsquote von Frauen und Männern. Aber was heißt Armut für die Frauen und Männer und diversen Geschlechter? Dieses Leben dahinter, das ist in diesen Daten nicht drinnen, weil es überwiegend statistische Daten sind. Und das heißt, das, was wir gemacht haben mit unseren Forschungen, ich bin eine qualitative Forscherin, wir haben eben mit hunderten Menschen Interviews gemacht, ob es jetzt gegangen ist, wie geht es die Fabriksarbeit, wie geht der Akkordlohn, wie hält man das aus, wie erlebt man Brustkrebserkrankungen in einem System, das war eine Studie, die wir gemacht haben in Kärnten, wie frauengerecht ist die Gesundheitsversorgung, am Beispiel des Brustkrebs, das heißt, wo nicht nur die Daten drinnen sind, sondern wo uns die Frauen dann, ein kurzes Beispiel erzählt haben, beginnend von der Diagnosestellung, welche Stationen sie durchlaufen haben. Das war Gynäkologie, das war Chirurgie, das war Ergotherapie, das war Sozialamt, das war AMS, weil sie erwerbsarbeitslos worden sind. Das war Gebietskrankenkasse, was auch immer. Und dann haben wir aus all diesen Erzählungen dieser Frauen Workshops gemacht und jeweils Vertreterinnen und Vertreter dieser Berufsgruppen eingeladen, weil die den Prozess abbilden, den die Frauen durchlaufen, aber die einzelnen Teile des Prozesses wissen das nicht. Und spätestens, wenn sich die dritte Person vorgestellt hat, ob das jetzt die Ergotherapeutin war oder der Chirurg, haben die anderen gesagt, also ich glaube, ich bin im falschen Workshop. Das heißt, dieses Erkennen von Prozessen ist in den Daten, die wir haben, nicht drinnen. Und das heißt, wenn das jetzt und auch Genderkompetenz ist da nicht drinnen oder noch viel zu wenig. Das heißt, die KI gefährdet ganz viel von dem, was wir bisher schon zumindest an kleineren Standards in Richtung von Gerechtigkeit uns erarbeitet haben. Und das finde ich hochdramatisch.
2: Glaubst du, wird sich die KI verbessern? Wird sie irgendwann mal den Menschen mit seinen Gefühlen und mit seinem, was den Menschen ausmacht, aufnehmen?
1: Die KI rechnet nur. Die kann nicht mit Gefühlen. Also es braucht viel mehr andere Daten, die reingefüttert werden, um eine andere KI zu erreichen. Aber da sehe ich relativ wenig, weil die meisten, die in dem Bereich tätig sind, sind eben Männer mit traditionell männlichen Biografien und traditionell männlichen Studien. Also ich habe einmal Gender Studies an der Uni Linz unterrichtet, im Bereich des Doktorats Technik, also dort war es damals verpflichtend. Und es waren 33 Männer und 2 Frauen, glaube ich, und englischsprachig. Und wo ich dann gesagt habe, ja, was habt ihr bisher mit der Geschichte von Technik auseinandergesetzt? Nichts. Die sind bis zum Doktorat gekommen und haben nicht einmal die Geschichte von Technik, was heißt eigentlich Technik in verschiedenen Zeiten etc. Das heißt, da vorzuführen, wenn ich so ein technisches, kontextloses Wissen mir erarbeitet habe, dann wird das, was ich daraus mache, auch kontext- und geschichtslos bleiben.
2: Also braucht man mehr eine weibliche KI? Habe ich das ein
1: bisschen? Weibliche nicht, sondern einfach, wo viele andere Lebenswelten, Lebenserfahrungen mit einfließen. Es gibt ganz viel an den Rand gestellte Lebenserfahrungen, die jetzt vielleicht vorkommen in der Statistik als arbeitslos, aber nicht, was bedeutet das?
2: Aber man könnte vielleicht irgendwann mal die KI damit füttern und somit vielleicht bessere Ergebnisse erzielen, oder? Die KI wird bleiben. Sie muss besser werden. Ja. Sie muss anders werden.
1: Und da bin ich jetzt wieder bei der Bildung. Also ich verstehe nicht, warum man ein eigenes Fach Digitalisierung braucht, sondern in jedes Fach rein, auch in Latein, einfach KI-Kompetenzen, Digitalisierungskompetenzen. Mhm. Und die wichtigste Kompetenz ist da für mich Quellenkritik, Analysefähigkeit, an Kontext herstellen. Das heißt, das kann ich in jedem Fach machen, wo ich dann mit der KI super spannend lernen kann. Ja? Also ich glaube, dass da die Kinder und Jugendlichen einfach große Freude daran hätten und besser zum Lernen gebracht werden könnten.
2: Ja, ich glaube, da hast du total recht. Wirklich. Danke für den Input. Jetzt noch ein paar private Fragen. Dürfen wir dich fragen, wie sieht für dich ein guter Tag aus? Was machst du, wenn du am Abend zufrieden sein willst? Wie gestaltest du den Tag?
1: Ein guter Tag ist eine gute Frage. Ein guter Tag schaut für mich so aus, dass ich all das, was ich machen will, in Ruhe machen kann, ohne viele Störungen, Menschen treffen kann, die mich inspirieren oder mit denen einfach nur Karten spielen kann. Einfach schon allein sein, Ruhe, rausgehen, spazieren gehen oder jetzt war ich gerade Skifahren. Das heißt, einfach mich spüren und auch schon, ich denke mal, Politik ist mein Leben, ja. zu schauen, wie man mit dem galoppierenden Wahnsinn in heutigen Zeiten trotzdem einen guten Tag verbringen kann, wo ich am Abend dann gut einschlafen kann.
2: Ja. Schön. Hast du Buch- oder Filmempfehlungen für unsere ZuhörerInnen und auch für uns?
1: Ich war vor kurzem im Kino. Diese Lücke, diese entsetzliche Lücke hat mir irrsinnig taugt. Also die Senta Berger war da großartig wie alle anderen auch. Also den kann ich wärmstens empfehlen. Bücher gibt es so viel tolle. Also zurzeit komme ich leider zu wenig zum Lesen, weil ich zu viel noch unterwegs bin. Aber Filme auf jeden Fall. Oder gestern habe ich mir angeschaut, die Fälle der Gerti B. Punkt. Weiß nicht, das ist wieder sowas Schräges, österreichisch Gelingendes. Ja. Also ich finde die Serie einfach super. So, also das ist dann wirklich zum Überkommen und mich von den Weltgeschehnissen da mal geistig zu verabschieden.
2: Ich schaue das auch, ich muss das auch sagen. Ich mag die auch, weil die auch schon ein bisschen alt ist.
1: Ja, genau,
2: mag und nicht so darin. Schön.
1: Nein, da ist auch das Intergenerationale drinnen. Also ja, so wie sie dann in ihrer Jugend sagt, wird mir welche Hürden sie damals zu kämpfen hatte als einzelne Polizistin. Ja. Und jetzt dieses Erfahrungswissen und diese Gelassenheit, das kennen wir ja auch alle. Also früher waren wir noch aufbrausend, jetzt nehmen wir es zur Kenntnis oder machen still und leise durch unsere Gegenbemerkungen.
2: Ja, danke. Danke dir.
0: Und es ist schon wieder unsere halbe Stunde fast vorbei. Vielen Dank, liebe Birgit Buchinger, dass du bei uns zu Gast warst und uns ganz viel erzählt hast über die Wichtigkeit, Frauenthemen in der Forschung, Geschlechterforschung voranzutreiben, weiterhin, gerade in Zeiten wie diesen. Vielen Dank.
2: Und wir bedanken uns auch bei allen ZuhörerInnen sehr herzlich, dass ihr heute wieder dabei wart. Ihr wisst, die Sendung wird ein Podcast, also man kann sie jederzeit hören, wenn man nicht live dabei sein will. Das ist der große Vorteil des digitalen Zeitalters aus meiner Sicht. Uns gibt es immer jeden ersten Donnerstag im Monat. Alter, mehr als nur Alter. Danke, bis zum nächsten Mal. Wir haben jetzt noch eine Musik, die sich die Birgit gewünscht hat von Eurythmics. Sisters are doing it for themselves.

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0: Sally Golden Boy mit Blue Me.

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1: Cecilia mit Scorpio.

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Wer hat uns versprochen, hier einmal Halle rauszukommen? In der Bio-Kompanie mit Subkultur-Jobs. 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
4: Ich danke mir, Dankeschön.
5: Ja, liebe Menschheit, hallo, mein Name ist Norbert Kahund und ich begrüße euch zu dieser Ausgabe der Sendereihe Artarium, das etwas andere Kunstbiotop am Sonntag nach unserer mehrstündigen Nachtfahrt der Perlentaucher. Und da gibt es wie immer ein ganzes, ein komplettes, ein Album in vollster Länge. Und diesmal möchte ich euch, wollen wir euch, aber ich vertrete das jetzt hier solistisch, das Album The Joshua Tree von U2 zu Gehör bringen und ans Herz legen und auch empfehlen. Dieses Album habe ich in den 80er Jahren, also gerade als es herauskam, so 1987, entdeckt und es ist jetzt heute oder jetzt gerade vor 40 Jahren produziert worden von der doch weltbekannten Gruppe U2 und zwei erlesenen Produzenten, nämlich Brian Eno, schon in den 70er Jahren mit Roxy Music aktiv, und Daniel Lanois. Und da bin ich mir einig mit vielen Journalisten, Musikproducern, Technikern und MusikerkollegInnen weltweit, das war in den 80er Jahren eines der herausragendsten Alben überhaupt, vom Gesamtklangbild, aber auch vom Konzept, von der Struktur und vom Potenzial, so unterschiedliche und zunächst und verschiedenartige Gefühlswelten, Gefühlszustände, Gefühlsebenen hörbar und spürbar zu machen. Und es gibt einen Artikel, wie immer, der diese unsere Sendung begleitet. Den findet ihr auf der Internetadresse blog.radiofabrik.at/artarium. Der Artikel mit dem Titel The Joshua Tree Album und dem zugehörigen Coverfoto, ein Schwarz-Weiß-Foto der damals noch relativ jungen Gruppe U2, vor dem Hintergrund US-amerikanischer Wüstenlandschaft. Ja, der Joshua Tree, das ist ja da irgendwie so Death Valley-Gegend. Die persönliche Anekdote, wie ich zu diesem Album gekommen bin, wie ich dem begegnet bin, die habe ich da auch aufgeschrieben. Ich war damals ja selber auch in Wien mit analogen Synthesizern in diesem ganzen Umfeld der Post-Punk, New oder besser noch No-Wave Avantgarde unterwegs. Und wir haben da geschraubt und gebastelt und geklinkt und geklangelt und waren halt ganz, ganz begeistert von solchen elektronischen Pionieren auf Geräten, die damals unerschwinglich teuer waren. Also das ging von Peter Gabriel und Laurie Anderson mit Fairlight und Synklaviersystemen los, bis hin zu den ersten erschwinglicheren Samplern oder der unglaublichen Studiotechnik der ehemaligen Nina Hagen Band, später dann als Spliff unterwegs. Reinhold Heil hieß der, Heil, der Keyboarder. Also das hat mich und uns und viele seither sehr inspiriert, wenn man sich das wirklich zu Gemüte führt, nicht nur drüber hinweg es plätschern lässt, so wie es damals halt in Lokalen, im Hintergrund, fast schon als bisschen bessere Aufzugmusik der Fall war. diese scheiß Heavy Rotation, sage ich immer, je Geld, desto Arsch. Wenn es ums Geld geht, wird es totgespielt und ausgelutscht und ausgespuckt und ausgepresst und dann kannst du das eigentlich nicht mehr hören, weil du kannst in kein Lokal mehr gehen, ohne dass du das hörst, du kannst kein Radio mehr auftragen, ohne dass du das hörst, dann ist immer dasselbe und irgendwie, also da noch halbwegs bei seinen Gefühlen sein, der Mensch sagt dann, es lässt es mir endlich angelernt, es ist mir einfach zu viel, auch wenn es irrsinnig gut ist. Na, darum ist es womöglich eine schöne Gelegenheit, so 40 Jahre nach Herstellung oder 39 Jahre nach dem Erscheinen des Albums, es wieder einmal anzuhören, und mit Anhören meine ich halt wirklich, sich darauf einzulassen und ein bisschen dahinter zu tauchen, boah, was sind denn das für viele verschiedene Schichten, die da diese Stimmungen erzeugen, und auch die Texte zahlen sich durchaus aus, weil das war die Zeit, Mitte der 80er, wo U2 noch sehr geprägt worden von ihrem irischen Background und sehr einerseits gesellschaftskritische Texte hergestellt haben und andererseits auch sehr individuell auf der spirituellen Suche seiende Texte, die Beziehungswelten hinterfragen. Und eins, was man heuer beim Wiederhören von dem damaligen Hit With or Without You aufgefallen ist, das habe ich wirklich fast 40 Jahre immer als ich und du, eine Person, nämlich ich, und eine andere Person, jemand anders, gehört, gelesen, verstanden. Aber hört euch das einmal so an, dass dieses With or Without You, With or Without, du in mir, myself, hörst du da unten, der ich bin. Also in diesem Sinne, gebt euch das und viel Vergnügen, gute Reise, Baba.

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Das war Patsy Cline met Walking After Midnight of Decca, damals ihre Durchbruch Recording. Decca Records 1957. Patsy Cline kam 1963, genau am 5. März 1963, tragisch ums Leben in einem Flugzeugunfall. Auch in diesem Flugzeugunfall crashed bei Hotchka Hawkins. Auch er starb damals. Und wir haben jetzt von Hotchka Hawkins auf dem Plattenspieler Waiting for My Baby. Rock, rock, rock!

It's the Rockabilly Boogie Tonight, Johnny Brunette, the Rockabilly Trio, mit Bruder Dorsey Brunette und Gitarrist Paul Burrison, legendäre Rockabilly aus 1956 auf Coral Records. Okay, going to the poorhouse now, in Louisiana, mit Billy Blank, Hard Luck!

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5: Wenn Menschen das Gefühl haben, sie haben ihre Steuerungs- und Gestaltungsfähigkeit im eigenen Raum nicht und somit einen Verlust der Selbstwirksamkeit, dann wird das Thema Migration sehr stark negativ assoziiert.
6: Wenn man noch nicht Deutsch kann, heißt es nicht, dass man es nicht lernen kann. Und man muss auch die Rahmenbedingungen dafür schaffen an einer Schule, damit man das gut lernt.
7: Also deswegen gibt es die Schule, deswegen haben wir es erfunden, damit die Kinder reinkommen mit weniger Wissen und rausgehen mit mehr Wissen. Da kann man sich nicht drüber beschweren, das ist absurd.
8: Die politische Bildung wäre für mich ein Ort, wo zweifelsfrei Mehrsprachigkeit viel stärker noch mitzudenken wäre, nämlich auch dort, wo es darum geht, Wege zu finden, möglichst viele in die Position zu bringen, dass sie gut mitreden können.
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10: Für viele Kinder ist Schule nicht nur ein Ort des Lernens, sondern auch ein Ort, an dem sich entscheidet, wo gehöre ich dazu, welche Sprache darf ich sprechen und wie werde ich wahrgenommen. Gerade für Kinder mit Flucht- oder Migrationserfahrungen ist das oft mit zusätzlichen Herausforderungen verbunden. Ich bin Johanna Hirzberger und in dieser Folge geht es um Identität, Mehrsprachigkeit und die Frage, wie Zugehörigkeit in der Schule eigentlich entsteht.
6: Und ich denke, das ist wichtig, dass die Institutionsschule sich auch als Raum der Diversität wahrnimmt und dementsprechend auch nach außen die Botschaft auch gibt, dass das auch ganz okay ist, dass es so ist, dass es nicht nur ein Problemfeld ist, sondern wirklich auch einfach eine Realität, die schön ist und die, wo man sehr viel lernen kann, miteinander.
10: Katrin Carré-Kallinger ist Expertin für sprachliche Bildung im Kontext von Migration und für Demokratiebildung. Für sie ist klar, Diversität ist kein Problem, das gelöst werden muss, sondern eine Realität, mit der Schule umgehen lernen muss. Viele junge Menschen wachsen heute mit mehreren kulturellen Prägungen auf. Sie bewegen sich zwischen Sprachen, Herkunft und Zugehörigkeit und haben dabei oft das Gefühl, sich entscheiden zu müssen. Genau hier setzt unsere Folge an.
5: Ich würde sagen, ja, wir sind eine Migrationsgesellschaft wider Willen. Und ich glaube, das ist der entscheidende Moment.
10: Meint der Soziologe Kenan Güngör. Seit fast 20 Jahren berät und begleitet er Organisationen und politische EntscheidungsträgerInnen zu integrations- und diversitätsbezogenen Themen.
5: Obwohl wir uns eben so viel pluralisiert haben, gibt es eigentlich das Verständnis nicht dafür, weil eine Migrations- oder eine Einwanderungsgesellschaft sind sie nicht sozusagen aufgrund nur der Faktizität, sondern auch ihres sozusagen ihres kognitiven Plans und ihrer Weltung sozusagen. Es ist eher das, ich würde sagen, es kippt eher fast in das Gegenteilige, weil sie sich nicht entschieden haben, eine Migrationsgesellschaft zu sein, weil das faktisch zum Teil passiert ist. Es gibt natürlich auch zu intendierte Zuwanderung, aber das führt dazu, dass eher die Abwehrreaktionen zunehmen, also das Gegenteilige passiert, zu sagen, wir haben eine Zuwanderung, die wir zu einem großen Teil nicht steuern können. Ja, wir werden pluraler, aber diese Pluralität ist von uns nicht politisch entschieden und auch gewollt worden unbedingt, zu einem großen Teil nicht. Und das löst eher politisch das gegenteilige Effekt aus zu dem dieser Pluralisierung, wo man eher auf Abwehr, Begrenzung und auch ein bisschen Abschottung einen höheren Wert legt.
10: Österreich ist längst eine Einwanderungsgesellschaft. Menschen sind aus unterschiedlichen Gründen gekommen. Zum Arbeiten, zum Studieren, aus familiären Gründen oder weil sie flüchten mussten. Lange wurde dennoch so getan, als wäre das nur eine vorübergehende Realität. Bis heute wird immer wieder neu verhandelt, wer dazugehört und wer nicht. Wäre es da nicht längst an der Zeit, auch das österreichische Selbstverständnis zu öffnen? Professorin Ursula Mauritsch von der Pädagogischen Hochschule Wien erklärt:
8: Im Prinzip ist diese Vorstellung etwas, was so ein bisschen unter der Oberfläche des Eisbergs da ist. Ja, die wird nicht so ausgesprochen, sondern oben sehen wir eben dann die Sprachverbote in den Schulen, die da überhaupt nicht legitimisiert sind, aber gemacht werden. Und das höre ich auch von den Studierenden immer wieder, dass sie das erleben, ja, oder in den Kindergärten. Oben sieht man die Debatte über Sicherheit, die wir nur gewährleisten können, wenn wir die Migranten draußen haben, dass der Familienzuzug nicht erlaubt ist, weil dann die Systeme überlastet sind. Das sehen wir oben. Das sind Argumente, die vielfach überhaupt nicht auf irgendwelchen Fakten basieren, sondern eben diese Angst schüren, die Angst, etwas zu verlieren, die Angst, vielleicht so etwas wie die österreichische Identität zu verlieren. Während diese Erweiterung einer solchen Vorstellung, die müsste dann zunächst einmal auch wirklich tiefer schauen und sagen, na gut, okay, was heißt das eigentlich, hier in Österreich zu leben? Was ist denn das Wertvolle, was macht das schön?
10: Mit diesen Fragen beschäftigt sich Ursula Mauritsch in ihrer Forschung und als Bundeskoordinatorin bei VoxMe. VoxMe ist ein Bildungsnetzwerk, das sich für gelebte Mehrsprachigkeit einsetzt. Im Mittelpunkt steht die Überzeugung, dass alle Sprachen gleichwertig sind und als wertvolle Ressource in der Gesellschaft und insbesondere im Bildungsprozess anerkannt, gefördert und strukturell verankert werden sollen. Im Zuge ihrer Tätigkeit spricht Ursula Mauritsch auch immer wieder selbst mit den Kindern über ihre Erfahrungen.
8: Ein Mädchen erzählt, im Kindergarten sprechen wir nur Deutsch. Aber wenn ich dann hinten bei der Schaukel, da spreche ich dann mit meiner Freundin Slowakisch, weil ich weiß ja, dass die Slowakisch kann, und da reden wir dann Slowakisch, aber leise, leise. Ja. Und dann fragt eben die Interviewerin, wieso denn leise? Na, wenn Radfahrer vorbeifahren, die könnten dann schon schimpfen. Aber die Kinder sind ja gescheiter als wir. Ja. Die beschreiben das, erleben das. Aber im Endeffekt antworten sie dann, ja, aber die vielen Sprachen sind ja so schön. Ja, ich spreche gerne, ich möchte noch mehr Sprachen sprechen. Also das ist dann so etwas, was rauskommt aus diesen Interviews mit den Kindern.
10: Übrigens, über Mehrsprachigkeit an Schulen haben wir bereits in Folge 10 gesprochen. Mehr Sprachen, mehr Potenzial. Den Link dazu findet ihr in den Shownotes. Und damit zurück zu dieser Episode und dem Thema Identität. Sprache und Zugehörigkeit stehen in enger Verbindung zur Identität. Wie wir sprechen oder sprechen dürfen, beeinflusst, ob wir uns zugehörig fühlen. Und gleichzeitig entscheidet Zugehörigkeit darüber, welche Sprache Raum bekommt. Für Katrin Carré-Kallinger beeinflusst die anhaltende Diskussion über die Schulsprache auch die Identitätsvorstellungen von Kindern und Jugendlichen.
0: Es geht in der Schule sehr stark um sprachliche Identität, weil über Sprache lernt man in der Schule. Das heißt, das Thema Identität wird sehr stark abgespielt über Sprachen an Schulen. Und weil du sprichst von Deutsch, also Kinder, die Deutsch noch nicht mächtig sind. Ja, ich denke, dass da eine Diskriminierung passiert, weil für mich, wenn man noch nicht Deutsch kann, heißt es nicht, dass man es nicht lernen kann, und man muss auch die Rahmenbedingungen dafür schaffen an einer Schule, damit man das gut lernt.
10: Diese Rahmenbedingungen schafft zum Beispiel der Verein Viel mehr für alle mit seinem Projekt Prosa-Schule. Hier können junge Geflüchtete ihren Pflichtschulabschluss nachholen, erzählt Vorsitzender Sina Faramantnia.
7: Und vor allem in pädagogischen Zusammenhängen hat Erfolg ganz viel mit Wertschätzung zu tun. Also sozusagen, wie begegnen mir Lehrer und Lehrerinnen? Und wenn ich das in einer disziplinierenden Rolle immer wieder kennenlerne, Lehrer und Lehrerinnen, dann ist mein Vertrauen natürlich in die Person, aber auch in das Bildungssystem geringer. Und Vertrauen brauchen wir aber von den Teilnehmerinnen, von den Schülerinnen, wenn wir wollen, dass sie eben bis zum Ende in der Schule bleiben, auch wenn es zum Beispiel während der Pubertät einem schwerfällt. Da braucht es sozusagen Vertrauen, wenn es die Weitsicht nicht gibt, dass ein Schulabschluss eine gute Sache ist.
10: Zugehörigkeit hat nicht nur mit Sprache zu tun. Vielleicht geht es auch darum, ob junge Menschen im Bildungssystem Unterstützung erfahren oder ob sie mit ihren Erfahrungen und Belastungen alleingelassen werden. Sina Faramantni erzählt:
7: Unsere Teilnehmerinnen haben zum Mittag meistens Hunger. Und wenn du Asylwerber oder Asylwerberin bist, hast du ca. 150 Euro im Monat Taschengeld. Und das geht sich halt einfach nicht aus. Das sind erschwerte Bedingungen neben dem Rucksack, den ich eben wegen der Flucht, wegen dem Heimatland und so weiter, der Gewalt sozusagen auf den Fluchtwegen und der ständigen Unsicherheit des Statuses, das habe ich in meinem Rucksack und dann bin ich auch noch arm. Es sind die schwierigsten Voraussetzungen, um eine Schule zu schaffen und die werden in dem Zusammenhang gar nicht thematisiert.
10: Armut, dramatische Erfahrungen, unterbrochene Bildungswege und auch Alltagsrassismus prägen für viele Kinder und Jugendliche mit Fluchterfahrung den Schulalltag. Das erschwert nicht nur das Lernen, sondern auch das Gefühl, wirklich dazuzugehören. Gleichzeitig spielt Sprache eine zentrale Rolle. Wer sozusagen die gemeinsame Verkehrssprache beherrscht, kann sich besser ausdrücken, sich wehren, seine Interessen vertreten und hat langfristig bessere Chancen auf Bildung und Arbeit. Der Soziologe und Diversitätsexperte Kenan Güngör betont deshalb, wie entscheidend das Erlernen der deutschen Sprache für gesellschaftliche Teilhabe ist.
5: So wie ich das Deutschtümmeln auf der einen Seite kritisiere, kritisiere ich auch dieses Relativieren der deutschen Sprache, wie wichtig sie ist, weil ich kann natürlich, ich sag mal, folkloristisch Mehrsprachigkeit wunderschön empfinden, aber faktisch im Leben der Menschen ist das nicht die Leitwährung. Die Leitwährung, um hier voranzukommen, ist einfach die funktional, die Sprache zu können, mit der sich im Alltag hier durchschlagen. So. Und was der Preis dessen ist, und ich glaube, und nicht mit berücksichtigt wird, ist, wenn sie nämlich der Verkehrssprache nicht mächtig sind oder nicht hinreichend mächtig sind, sind sie immer der Vulnerable. Sie sind immer sozusagen der Ungleiche. Sie sind immer am schwächeren Hebel, weil der andere kommunikativ ihnen überlegen ist, weil sie sich nicht ausdrücken können, weil sie vielleicht nicht alles ganz verstehen, nicht ganz alles richtig lesen, was da steht. Und ich glaube, die Ablehnung des Deutschen kommt eher aus so einer, zu sagen, das ist doch eine Hegemonialform und das ist sowas wie eine Deutschtümmlerei. Es gibt diesen Bereich, aber rein soziologisch ist das rein funktional zu einem Nachteil, wenn ich die deutsche Sprache in einem Land nicht hinreichen kann. Da einfach in der sozialen Interaktion sind sie im Nachteil. Deswegen glaube ich, müssten wir noch viel stärker zu sagen, es geht nicht um die Österreicher oder Deutschen zu beruhigen, wenn alle Deutsch sprechen, sondern es geht vielmehr um Selbstermächtigung, auf Augenhöhe mit Menschen dauerhaft zu sprechen.
10: Wie kann nun der Schulbetrieb auf diesen Zustand adäquat reagieren? Katrin Carré-Kallinger, die auch viele Jahre an der Pädagogischen Hochschule Oberösterreich gelehrt hat, wünscht sich eine empathische Mehrsprachigkeitsdidaktik. Das heißt,
0: Kinder, die vielleicht sich schämen müssen für ihre Sprache oder die vielleicht sich nicht trauen zu sprechen oder die vielleicht weniger Chancen haben, in allen Fächern gute Noten zu bekommen, weil sie vielleicht im Deutschen nicht ganz mächtig sind, fühlen sich natürlich nicht wohl. Ja, sie fühlen sich nicht akzeptiert. Und sie suchen, also ich meine, Kinder suchen sowieso nach Identität, gerade auch die Jugendlichen vielleicht noch mehr als die Kinder in der Primarstufe. Aber diese Suche nach Identität wird oft in einem negativen Bild gestellt, wenn es auch um die sprachliche Identität geht. Und ich glaube, dass da Lehrpersonen sehr viel dazu beitragen könnten, dass eben durch Mehrsprachigkeitsdidaktik Identität auch anerkannt wird an Schulen.
10: Mehrsprachigkeit im Unterricht zu berücksichtigen, bedeutet nicht nur theoretische Konzepte zu diskutieren. Es gibt auch ganz konkrete Methoden, mit denen Lehrkräfte arbeiten können. Eine davon nennt sich Linguistic Landscaping. Ein Ansatz, bei dem Schülerinnen und Schüler ihre sprachliche Umgebung bewusst wahrnehmen und analysieren.
0: Da geht es darum, dass man mit Kindern und Jugendlichen außer der Schule also geht und beobachtet, welche Sprachen hörbar sind, welche nicht hörbar sind, welche sichtbar sind, dass man es auch für die Schule machen kann, dass man sehen kann, ob eben andere Identitäten in der Schule vorhanden sind. Identität ist sehr komplex, es gibt auch verschiedene Arten von Identitäten. Also es gibt auch eine schulische Identität. Also ich denke, wenn man sich mit der Schule identifiziert, wo man ist, fühlt man sich wahrscheinlich auch wohler.
10: Auch Ursula Mauritsch von der Pädagogischen Hochschule Wien argumentiert, dass Schule die Lebensrealitäten der Kinder stärker berücksichtigen muss. Denn Mehrsprachigkeit ist längst Teil der gesellschaftlichen Wirklichkeit und eigentlich auch im Lehrplan verankert.
8: Ein Argument findet sich im Lehrplan, das heißt, man soll die Lebenswelten der Schüler einbinden. Und die Lebenswelten der Schüler sind und Schülerinnen und der Kinder, der Lernenden, ich denke immer auch an den Kindergarten natürlich ganz stark, die sind einfach mehrsprachig. Und mehrsprachig nicht nur dort, wo Kinder mit mehreren Familiensprachen aufwachsen, sondern mehrsprachig auch für jene, die mit Deutsch als Familiensprache aufwachsen, weil die kommen auch in Kontakt mit Mehrsprachigkeit und es gestaltet sich vielleicht ein bisschen anders, aber es ist eigentlich eine Riesenchance, auch für jene, die jetzt mit einer Sprache aufwachsen, unter Anführungszeichen, ja, in dieser globalisierten Welt, einfach auch da Sprachvergleiche machen zu können, von anderen was lernen zu können. Also ich würde sagen, das käme und kommt, wo es gemacht wird, allen Kindern zugute.
10: Im Kern geht es also um das Wohl aller Kinder. Gerade in der Diskussion über Mehrsprachigkeit zeigt sich jedoch ein auffälliger Widerspruch. Während sprachliche Vielfalt in manchen Kontexten als große Chance gilt, wird sie in anderen als Problem dargestellt. Ursula Mauritsch fragt deshalb, warum sollte Mehrsprachigkeit für manche Kinder ein Nachteil sein, während andere gezielt davon profitieren sollen?
8: Warum sollte das dann für jene, die es vielleicht nicht so leicht haben, sozial oder eben auch in ihren Elternhäusern, was auch immer, Hintergrund, warum sollte das für die dann ein Nachteil sein? Also hier ist ja ein absoluter Widerspruch da. Ja? Für die einen ist es eine Chance, für die anderen ist es ein Nachteil. Es gibt absolute Elite-Schulen, die machen nichts anderes, als Mehrsprachigkeit zu fördern. Ja? Da kann man, ich weiß nicht, wie viele Sprachen lernen, die Europaschulen. In Brüssel und sonst wo.
10: Wenn man dieses Argument weiterdenkt, entsteht tatsächlich ein seltsames Bild. Manche Sprachen gelten als besonders wertvoll, etwa Englisch oder Französisch. Andere Sprachen werden hingegen schnell mit Problemen oder Integrationsdebatten verbunden. Überspitzt gesagt, Kinder aus privilegierten Familien lernen mehrere Sprachen und gelten als international und weltoffen. In vielen Pflichtschulen hingegen wird Mehrsprachigkeit oft als Herausforderung wahrgenommen. Dass dabei auch soziale Ungleichheit eine Rolle spielt, betont der Bildungsaktivist Sina Faramandia.
7: In allen Generationen, wenn man so 20, 30 Jahre zurückgeht, waren die armen Kinder in der Schule eher die, die mehr Zeit und Ressourcen gebraucht haben und dann quasi problematisiert wurden in dem Zusammenhang. Und wegen Rassismus haben wir halt diese Muslim-Story die ganze Zeit. Dabei sind das in Wirklichkeit Österreicherinnen, die auch Muslime sind, aber sie sind vor allem Österreicherinnen und wir sollten ihnen dieses Österreichischsein nicht austreiben und das machen wir in den Schulen. Indem wir sie die ganze Zeit zu einem Problem stilisieren, was sie nicht sind.
10: Gerade im Bildungssystem sollte man solche Zuschreibungen eigentlich vermeiden. Denn wenn Kinder ständig als Problemfälle wahrgenommen werden, beeinflusst das auch ihr Selbstbild. Katrin Carré-Kallinger sieht deshalb in der Migrationspädagogik eine wichtige Chance.
0: Die versucht zum Beispiel, stigmatisierte Gruppen zu dekonstruieren, um das Individuum in das Zentrum zu bringen und eine 1-zu-1-Beziehung irgendwie in den Fokus zu legen, wo man auch Ähnlichkeiten auch thematisiert, nicht nur Differenzen. Und das sind wichtige Kompetenzen, die man dadurch entwickeln kann für die Kinder und Jugendlichen. Also das ist Kompetenzen, die die Gesellschaft braucht und gerade in Zeiten wie diesen, für die man sie dringend brauchen.
10: Ein zentraler Gedanke dabei ist, Schülerinnen und Schüler nicht vorschnell in Gruppen einzuteilen. Statt ständig Unterschiede zu betonen, etwa Herkunft, Religion oder Sprache, kann es hilfreich sein, die individuellen Erfahrungen und Gemeinsamkeiten stärker in den Mittelpunkt zu stellen.
0: Also ich glaube, dass man an Schulen auch, damit diese Identitäten einen Platz bekommen, auch Schulen ein bisschen, ich würde sagen, fast neu erfinden müssten. Also sprengen müssten. Man müsste es viel offener machen, auch viel mehr fächerübergreifend arbeiten, viel mehr intim arbeiten. Und da glaube ich, würde das auch viel besser passen. Weil wenn man dann an dem strikten Stundenplan hält, da bekommen die Lehrkräfte so oft einen Stress und sagen, sie haben keine Zeit für mehr als das, was das Programm ist. Und das Programm fokussiert auf Deutsch.
10: Leider treffen idealistische Konzepte im Schulalltag oft auf praktische Grenzen. Große Klassen, Zeitdruck und auch ein enger Stundenplan machen es Lehrkräften nicht immer leicht, auf alle Bedürfnisse einzugehen. Auch darüber spricht Sina Farmantnia von den Prosa-Schulen.
7: Ich habe ja sozusagen auch Verständnis für den Lehrerinnenberuf zum Beispiel. Da hat man viel zu viele Kinder in einer Klasse, für die man verantwortlich ist. Und dann kann man sich mit ganz vielen der Eltern nur langsam und schwer verständigen. Dafür habe ich Verständnis. Aber dass die Kinder die Sprache nicht sprechen, das ist halt der Job. Also deswegen gibt es die Schule, deswegen haben wir es erfunden, damit die Kinder reinkommen mit weniger Wissen und rausgehen mit mehr Wissen. Da kann man sich nicht drüber beschweren, das ist absurd.
10: Verständnis darf also sowohl Lehrkräften als auch SchülerInnen entgegengebracht werden. Könnten Lehrkräfte mit Migrationshintergrund hier nicht eine besondere Rolle einnehmen, sowohl als VermittlerInnen als auch als Vorbilder?
8: Natürlich können diese mehrsprachigen Lehrkräfte, die wir zunehmend Gott sei Dank haben, in Schulen und Kindergärten, Pädagoginnen, die können natürlich ein super Vorbild sein. Man sagt, schaut's, wow, das sind Leute, die haben hier auch in ihrer Bildungslaufbahn was erreicht. Die sind da wo angekommen. Die können uns auch, die können mit uns vielleicht auch unsere Situation differenziert besprechen. Die haben da ein Stückchen mehr Mitgefühl. Aber wie gesagt, es ist oder Verständnis. Aber es ist nicht unbedingt eine Schlussfolgerung, die mehrsprachige Lehrpersonen für sich ziehen, dass sie das sein wollen.
5: Es kommt natürlich zu einer höheren Identifikation, aber es führt auch dazu, dass zum Beispiel dann gesagt wird, dass diese Lehrer und Lehrerinnen auch viel stärker in die Konflikte, und zwar die interethnischen und interreligiösen, viel stärker reinschlittern. Also während ich zum Beispiel von einer österreichischen Lehrerin mir überhaupt nicht die Frage stelle, ob sie verheiratet ist oder alles mit jemandem zusammenlebt, wäre das zum Beispiel bei einer türkischen oder muslimischen Lehrerin die Frage, wieso machst du das?
0: Das ist auch diese Idee, endlich habe ich das geschafft. Ja? Ich bin Teil von der Gesellschaft und kann Deutsch und kann sogar Lehrerin werden. Und dann müsste ich vielleicht in Klassen gesteckt werden, die keiner will, wo Kinder vielleicht Deutsch noch nicht gut können und Klassen, die sehr oft auch an Schulen stigmatisiert werden. Das heißt, diese Lehrpersonen, ja, haben manchmal Schwierigkeiten damit.
10: Drei ExpertInnen mit drei unterschiedlichen Meinungen. Fassen wir zusammen. Ursula Mauritsch sieht in mehrsprachigen Lehrkräften großes Potenzial, gerade als Vorbilder für Schülerinnen und Schüler. Kenan Güngör weist jedoch darauf hin, dass diese Lehrpersonen oft stärker in ethnische oder religiöse Konflikte hineingezogen werden können. Und Katrin Kare-Kallinger berichtet aus ihrer Arbeit mit Studierenden, dass manche angehende Lehrkräfte genau deshalb zögern, diese Rolle aktiv einzunehmen. Zwischen dem offenen Selbstbild der Schule und der Realität des Schulalltags scheint also eine gewisse Spannung zu bestehen. Aus wissenschaftlicher Sicht gibt es für Ursula Mauritsch noch viel ungenutztes Potenzial.
8: Und ich weiß dann auch von meinen Studierenden, und da komme ich auch zu meiner Forschung, da haben wir ein großes Forschungsprojekt 2015 mit der Pädagogischen Hochschule Kärnten gemeinsam auch gemacht, zu den Sprachenprofilen der Pädagogischen Hochschulen. Und da haben wir auch Studierende interviewt. Und da war schon auch so die Schlussfolgerung oder eine Bemerkung von den Studierenden, die gesagt haben, wie schade, dass ich die Sprache meiner Großeltern nicht mehr so erlernt habe oder gar nicht mehr erlernt habe. Ja, wie schade, dass ich da heute als Kind, merkt man es vielleicht nicht so, da fehlt einem das nicht so, aber später in der späteren Laufbahn tut es dann weh.
6: Es macht auch keinen Sinn, den Kindern ein ideales Bild vorzuschweben, die dann der Realität nicht entspricht. Das heißt, ich glaube schon, dass Schule die Probleme des Alltags und also anschauen muss und diese Realität, die Gefahren der Realitäten auch den Kindern in irgendeiner Weise ja vielleicht näher bringen muss, weil sie werden Lösungen vielleicht finden. Also ich glaube, man muss da viel Vertrauen haben in die Kinder und das ist für mich ein Schlüssel der Demokratie und sie zu ermächtigen auch, dass sie kritisch ja, der Gesellschaft gegenüberstehen, die jetzt dann vielleicht sie umgeben und dass sie vielleicht andere Modelle entwickeln. Also ich glaube, das ist das Potenzial. Und das Potenzial liegt in der Diversität und nicht in der Einfalt.
10: Wenn Vielfalt und Zugehörigkeit zentrale Themen unserer Gesellschaft sind, stellt sich auch eine weitere Frage. Welche Rolle spielt dabei die politische Bildung? Ursula Mauritsch.
8: Die politische Bildung wäre für mich ein Ort, wo zweifelsfrei Mehrsprachigkeit viel stärker noch mitzudenken wäre, nämlich auch dort, wo es darum geht, Wege zu finden, möglichst viele in die Position zu bringen, dass sie gut mitreden können.
6: Die Diversität ist da. Also entweder sind manche unterdrückt, dürfen nicht sein und andere haben dann die Macht. Das heißt, Macht zu thematisieren ist ganz wichtig. Und Menschenrechte erfahren natürlich derzeit auch eine sehr, sehr kritische Phase, wo also so ist beängstigend für mich eigentlich zu sehen, dass das, was man gedacht hat, Errungenschaften der Menschheit einfach dazu haben, dass das einfach jetzt so bröckelt. Aber ich denke trotzdem, dass Schule gerade der Ort ist, wo Veränderung passieren kann, weil da die Kinder unsere Zukunft sind. Und wenn wir das da aufgeben, weil der Wind so stark weht dagegen, dann glaube ich, sind wir wirklich verloren. Also ich denke, das ist eine starke Motivation für Lehrpersonen. Sie sind sehr wichtig in dieser Rolle.
10: Politische Bildung als Gamechanger? Unterrichtseinheiten können dazu genutzt werden, um ein sachliches Fundament für die hitzig geführte Debatte um Sprache, Identität, Migration und Heimat zu schaffen. Der Soziologe Kenan Güngör weist in diesem Zusammenhang auf eine wichtige Beobachtung hin. In der öffentlichen Diskussion über Migration werden oft extreme Beispiele hervorgehoben, während viele erfolgreiche Integrationsgeschichten kaum sichtbar sind.
5: Unser Problem ist, dass wir das Gesamte nie sehen. Je nachdem, wenn ich der Migration sehr freundlich gegenüberstehe, sehe ich dann die 70% und sage, das ist alles schön, es gibt keine Herausforderung. Oder ich habe eher dieses negative Bild und sehe diese 10% und mache verallgemeinert das auf 90%. Und weil wir dann diese eindeutige Verzerrung haben, ist ja auch dieser Begriff entstanden, wo man gesagt hat, Integration ist gescheitert. Und ich glaube, wenn wir es schaffen, die Verhältnisse richtig zu sehen und das Bild vom Kopf wieder auf die Füße stellen, dann, glaube ich, haben wir auch die Zuversicht einer Gesellschaft zu sagen, ja, wir sind eine Migrationsgesellschaft, oder wir sind de facto eine Migrationsgesellschaft. Schaut, wie viel funktioniert. Schaut, was wir tun müssen. Ja, es gibt auch Herausforderungen und denen widmen wir uns.
10: Damit sind wir am Ende dieser Episode angekommen. Also fassen wir zusammen. Richtig ist, dass Kinder und Jugendliche heute in einer vielfältigen Gesellschaft aufwachsen. Viele sprechen mehrere Sprachen, bewegen sich zwischen unterschiedlichen kulturellen Kontexten und entwickeln ihre Identität aus verschiedenen Einflüssen. Es wäre falsch, diese Vielfalt automatisch als Problem zu betrachten. Denn wenn Schule Mehrsprachigkeit nur als Defizit wahrnimmt, verstärkt sie Unsicherheiten, statt Chancen zu eröffnen. Trotzdem ist es richtig, dass die gemeinsame Sprache, also Deutsch, für den Bildungserfolg und die gesellschaftliche Teilhabe entscheidend ist. Es ist aber falsch, daraus abzuleiten, dass eine Sprache weniger wert ist als eine andere und aus dem Schulalltag verschwinden sollte. Wir erinnern uns, Sprache ist immer auch Teil von Identität. Deshalb ist es auch falsch, Schülerinnen und Schüler vorschnell in Kategorien wie wir und die anderen einzuteilen. Richtig ist, dass Schule ein zentraler Ort für das gesellschaftliche Zusammenleben ist. Hier können Kinder lernen, Unterschiede auszuhalten, Gemeinsamkeiten zu entdecken und ihre eigene Stimme zu entwickeln. Letztlich geht es um eine grundlegende Frage. Welche Schule und welche Gesellschaft wollen wir sein? Schreibt uns gerne einen Kommentar oder eine E-Mail dazu, was ihr davon haltet. Alle Infos findet ihr in unseren Shownotes. Das war's mit dieser Folge von Richtig und Falsch. Redaktion Johanna Hirzberger, Patricia Hlatschik, Nina Schnieder und Karl Schönswetter. Auch die nächsten Folgen bauen auf Erlebnissen und Fragestellungen von Lehrerinnen und Lehrern auf. Erzählt mir von euren Erfahrungen und Befürchtungen, wenn es um politische Bildung in eurem Unterricht geht. Schreibt mir eure Anregungen und Feedback an podcast@politik-lernen.at. Wenn euch das Format gefallen hat, empfehlt den Podcast gerne weiter. Wer mehr mit politischer Bildung arbeiten möchte, findet weitere Angebote beim Zentrum Polis und der Arbeiterkammer Wien. Alle Infos dazu sind in den Shownotes. Mein Name ist Johanna Hirzberger. Ich bedanke mich fürs Zuhören und freue mich, wenn ihr nächstes Mal wieder dabei seid.

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Hallo, herzlich willkommen bei der Sendung aus meinem Bücherstapel, so eine klasse Geschichte. Mein Name ist Uschi. In dieser Sendung geht es um die österreichische Autorin Sandra Weiss und vor allem ihr Buch Bemühungspflicht. Das habe ich schon in der letzten Sendung vorgestellt. Aber heute geht es weiter, weil ich euch gerne noch etwas daraus vorlesen wollte. Und dann bleibt vielleicht nur Zeit, dass ich euch nur ihr anderes Buch aus der Frankfurter Verlagsanstalt, Das Grenzenlose Und, oder das Buch aus dem Tschernin Verlag, Die Lila, vorstelle. Sandra Weiss ist eine österreichische Autorin. Sie hat nicht nur bei jedem ihrer Verlage, Tschernin und Frankfurter Verlagsanstalt, eine Autoren-Homepage, sondern auch eine Wikipedia-Seite und eine eigene Homepage. Und diesen Quellen kann man entnehmen, dass sie 1983 in Klagenfurt geboren wurde und im musischen Zweig des Stift Viktrings zur Schule gegangen ist und danach in Wien soziale Arbeit studiert hat. Ich finde, das merkt man besonders an ihren beiden Büchern Das Grenzenlose Und von 2015 und dem neuen Buch Bemühungspflicht vom letzten Jahr. Sandra Weiss hat nach ihrem Studium der sozialen Arbeit mit Jugendlichen und Familien aus prekären Verhältnissen gearbeitet und war von 2016 bis 2018 Case Managerin für die bedarfsorientierte Mindestsicherung. Später Sozialhilfe steht auf ihrer Homepage. Und diese Sachkunde und Fachkenntnis merkt man in ihren beiden Büchern und deshalb haben sie mir auch so gut gefallen. Besonders eben das Buch Bemühungspflicht, das ich euch letzte Sendung schon vorgestellt habe. Und da möchte ich jetzt fortfahren, deshalb nur mal ein kurzes, was bisher geschah. Das Buch beginnt in der Du-Form. Das Du stellt sich dann später heraus, ist Manfred Gruber. Letztes Mal habe ich euch die peinliche Szene an der Supermarktkasse vorgelesen. Manfred Gruber geht einkaufen, kauft Butter, Semmel und er sieht im Supermarkt ein neues Gerät, mit dem er frischen Orangensaft pressen kann. Und an der Kasse hat er zu wenig Bargeld mit, er will mit der Bankomatkarte bezahlen. Und die Bankomatkarte funktioniert nicht. Eine für mich albtraumhafte Szene, eine Schlange Leute und es piepst und man kann gerade seinen Einkauf nicht bezahlen. Ist mir schon passiert, wie ich den falschen Code eingeben habe. Manfred Gruber stresst das auch. Er versteht nicht, was da passiert sein kann. Er hat den Verdacht, dass man ihm die Sozialhilfe nicht überwiesen hat, wobei er doch alles richtig gemacht hat. Nachdem er aus dem Supermarkt kommt, überlegt er, was da passiert sein könnte. Und das möchte ich euch gerne noch vorlesen. Du stehst im Regen und fühlst dich schwer. Du bist der Einzige, der nicht jeden Morgen hier an derselben Stelle steht. Du stehst hier, weil du dich fragst, warum du den Orangensaft nicht bezahlen konntest. Du bist ein Hindernis. Die Leute machen einen Bogen um dich und werden schneller, um den Zeitverlust beim Bogenmachen wieder einzuholen. Du kennst dieses Bild, du hast es auf Servus TV gesehen, in einer Dokumentation über das Universum. Als seist du ein schwarzes Loch, dem man nicht zu nahe kommen dürfe, um wegen der Schwerkraft nicht hineingezogen zu werden. Passierten die Leute dich zu nah, überschreiten sie den Ereignishorizont, fielen sie in deine Welt und kämen nie wieder heraus. Aus der Welt, in der Orangensäfte nicht bezahlt werden können. Du denkst, Geld ist das einzige von Gewicht, das einen leichter werden lässt. Du suchst dir eine Bank an der Bushaltestelle, an der gerade niemand wartet. Die Busbank ist eher ein Gitter. Sie ist überdacht. Die Feuchtigkeit zieht dir trotzdem in den Nacken und durch die aufgegangene Naht am Stiefel. Du bist müde. Der Supermarkt kostet dich Kraft und Energie. Es ist dein oberstes Ziel, mit deiner Energie zu haushalten. Du hast weniger zur Verfügung als andere Menschen, das ist dir bewusst. Deshalb teilst du sie dir über den Tag und über die Woche und über den Monat gut ein. Es dämmert, noch ist es dunkel. Du setzt dich, das beleuchtete Plakat neben dir schenkt dir Licht.
Ein übergroßes Gesicht einer Frau mit blendend weißen Zähnen lächelt darauf aufgesetzt. Als Kind muss sie eine Zahnspange getragen haben, so gerade und ebenmäßig ist dieses Gebiss. Stefan hätte auch eine gebraucht. Von einem Vollzeitjob muss man leben können, steht unter dem übergroßen Gesicht. Du denkst, auch ohne Job müsste man leben können. Du weißt, solche Gedanken machen dich unbeliebt. Deine Gedanken zu denken, ist nicht immer leicht. Du würdest jedoch von jedem Menschen erwarten, solche Gedanken denken zu können. Du selbst kannst sie denken. Du hast dich nicht vollständig manipulieren lassen vom System. Die Dummheit greift um sich, aber du lässt dich nicht einlullen. Du kannst gegen den Mainstream denken, wie das heute heißt. Zum Beispiel kannst du dir die Frage stellen, warum leben können und arbeiten müssen, gekoppelt sind. Auf die Welt kommst du doch als Mensch, nicht als zweckbestimmtes Arbeitstier oder als Automat mit Ein- und Ausschaltknopf. Rein philosophisch fragst du dich, warum der Mensch in die Arbeit gehen muss, und du kennst die Antwort. Weil das System so funktioniert. Aber es hat dich keiner gefragt, ob du zu diesem System dazugehören willst. Du hast nichts unterschrieben, auch nicht diesen Gesellschaftsvertrag, den die immer anführen, um dir ein schlechtes Gewissen zu machen. Manfred Gruber stellt sich die Frage, warum sind leben können und arbeiten müssen aneinander gekoppelt? Das gefällt mir eben sehr gut an diesem Buch. Sandra Weiss stellt ihre Figuren sehr ungeschönt dar, besonders den Manfred Gruber, der ist jetzt nicht unbedingt der sympathischste Mensch auf der Welt, er ist kein netter Mensch, sondern er ist ein bisschen grantig, aggressiv, fühlt sich verfolgt. Aber Sandra Weiss bringt gut zum Ausdruck, er wird auch verfolgt, er steht wahnsinnig unter Druck. Und er will sich das eigentlich nicht gefallen lassen. Er ist kein handsamer Bittsteller, sondern er ist eigentlich auch ein Querulant und er will auf seine Rechte pochen. Nur Rechte hat er eigentlich keine. Denn mit den Rechten ist es ziemlich schnell vorbei, wenn man fürs tägliche Leben nicht bezahlen kann. Bei der Bank stellt Manfred Gruber fest, dass er mit seiner Vermutung recht hat. Das Sozialamt hat den Betrag, mit dem er normalerweise unterstützt wird, nicht überwiesen. Also muss er zum Amt fahren. Das macht er mit dem Bus, weil ihm schon seit in der Früh der Fuß wehtut. Und wird natürlich an diesem Tag, an dem alles schief läuft, beim Schwarzfahren erwischt. In der Behörde trifft er dann auf den Bruder eines alten Schulfeindes, kann man, glaube ich, sagen, und steht in der Schlange vor einem Schalter mit Plexiglasscheibe und Durchreiche, durch die du, Manfred Gruber, datenschutzwidrig deine Daten quasi brüllen musst. Und hinter der Scheibe arbeitet die neue Sachbearbeiterin, die dich, Manfred Gruber, noch nicht kennt und die verlauten lässt, dass die Behörde daran zweifelt, dass du, Manfred Gruber, der Bemühungspflicht nachkommst. Und diese Bemühungspflicht, die bedeutet, dass man sich nicht genug darum bemüht, Arbeit zu finden und so die Notlage zu beenden, die es notwendig macht, dass man überhaupt Geld vom Sozialamt bekommt. Und jetzt ist Zeit für Musik. Telefon haben 1977 in ihrem Song Hygia von dieser Plexiglasscheibe schon eine zentrale Rolle in ihrem Lied zugewiesen. Die haben das offenbar damals schon komisch gefunden, dass wir uns durch Glasscheiben unterhalten müssen.

Telefon Hygiafon. Manfred Gruber wird von der Sachbearbeiterin Melanie Ranftl auf die Bemühungspflicht hingewiesen, denn es besteht eine Bemühungspflicht, diese Titelgebende für den Roman von Sandra Weiß. Am 22. November hat Ursula Ebel dieses Buch in der Presse besprochen. Und in dieser Kritik habe ich gelesen, in Oberösterreich ist im Zusammenhang mit Sozialleistungen tatsächlich von einer Bemühungspflicht die Rede. Bei diesem sperrigen Wort handelt es sich also um ein der Politik entstammendes Kriterium, das genau regelt, wie sich das Engagement von Sozialhilfeempfängerinnen zu gestalten hat. Das habe ich jetzt mal gegoogelt mit Bemühungspflicht und Oberösterreich. Und da komme ich auf eine Seite vom Land Oberösterreich, www.land-oberösterreich.gv.at. Und da würde ich gerne etwas darüber vorlesen. Bemühungspflicht. Bevor eine Leistung aus der Sozialhilfe gewährt werden kann, muss jede Antragstellerin bzw. jeder Antragsteller zunächst ihre, seine eigenen Mittel, Einkommen und Vermögen zur Bestreitung des Lebensunterhalts einsetzen. Dazu zählen grundsätzlich alle Einkünfte, Familienbeihilfe, Pflegegeld. Unabhängig davon werden die zuständigen Behörden eine Prüfung des Vermögens vornehmen, wobei bestimmte Teile des Vermögens von einer Verwertung ausgenommen sind. Das bedeutet, sie müssen nicht für den Lebensunterhalt und das Wohnen, zum Beispiel durch Verkaufen, verwendet werden. So müssen Häuser und Eigentumswohnungen für den eigenen Wohnbedarf, beruflich oder wegen einer Behinderung benötigte Kraftfahrzeuge und Ersparnisse bis zu einem Freibetrag von 7.379,34 € grundsätzlich nicht verwertet werden. Darüber hinaus müssen arbeitsfähige Bezieherinnen bzw. Bezieher einer Leistung der Sozialhilfe bereit sein, ihre Arbeitskraft einzusetzen bzw. sich um einen Arbeitsplatz zu bemühen, sowie die für die Vermittelbarkeit am österreichischen Arbeitsmarkt erforderlichen Sprachkenntnisse erwerben. Bestehen Zweifel über die Arbeitsfähigkeit, kann eine ärztliche Begutachtung und eine Abklärung der beruflichen Möglichkeiten in die Wege geleitet werden. Und unter die Bemühungspflicht fällt weiters die Verfolgung von Ansprüchen gegen Dritte, zum Beispiel Unterhaltsansprüche, bei deren Erfüllung die Sozialhilfeleistung nicht oder in diesem Ausmaß erforderlich wäre, sowie die Umsetzung ihr von den Trägern der Sozialhilfe im Sitz des oberösterreichischen SOHAG oder einer Behörde nach diesem Landesgesetz aufgetragenen Maßnahme zur Abwendung, Milderung und Überwindung der sozialen Notlage. Dieser amtliche Text des Landes Oberösterreichs stellt ziemlich genau die Situation von Manfred Gruber dar. Er wohnt im Haus, das er von seiner Mutter geerbt hat, die er vor ihrem Tod gepflegt hat, die, wie man im Laufe der Geschichte dann lesen kann, die ihn zu einer Metzgerlehre überredet hat oder in die Metzgerlehre geschickt hat, krisensicherer Beruf. Ein Beruf, den Manfred Gruber jetzt nicht mehr ausüben kann und der ihm eigentlich nie sonderlich viel Freude gemacht hat. Und in der letzten Sendung habe ich euch das Kapitel vorgelesen, in dem wir Melanie Ranftl genauer kennenlernen, die Sachbearbeiterin, eine Alleinerzieherin, die von der Arbeit ziemlich gestresst ist, die sie dann abhetzen muss, dass sie ihre Tochter vom Kindergarten abholt und dann teilweise schon ziemlich genervt ist und dann auch die Nerven verliert und sie am Abend dann selbst drüber Sorgen macht, wie sie denn ihren Lebensunterhalt bestreiten kann und die genau in dieser Situation ist, dass sie einen Anspruch gegen Dritte, nämlich gegen ihren Ex-Partner, der kein Vater sein will, verfolgen muss. Und das stresst sie wahnsinnig. Und diesen Stress, schreibt Sandra Weiß, nimmt Melanie Ranftl dann halt auch wieder in die Arbeit mit ihren Sozialhilfeempfängern mit, denen sie es übel nimmt, dass sie nicht schaffen, was sie schaffen muss, dass die nicht arbeiten gehen, quasi auf der faulen Haut liegen. Aber andererseits spürt sie ja, dass sie selbst nur einen Schritt davon entfernt ist, dass sie auch in die Situation kommt, wie die Leute, mit denen sie es eben tagtäglich am Sozialamt zu tun hat.
Und ich finde, eine Geschichte dieser Art hat die Band Fettes Brot in ihrem Song Soll das alles sein ziemlich gut auf den Punkt gebracht. Und den hören wir jetzt nur, bevor es dann weitergeht.

Du bei mir. Am Montag um 14 Uhr bist du bei mir im Büro vorstellig. Du bist pünktlich, hast deine Mappe mit Dokumenten in einem Plastiksack mit, obwohl ich nicht danach gefragt habe. Das macht dich in meinen Augen zu einem gut organisierten Sozialhilfeempfänger. Du kommst vollkommen durchnässt. Ich helfe dir aus der tief nassen Jacke und hänge sie an den Haken an der Tür. Am grauen Teppichboden bildet sich schnell ein nasser Fleck des herabtropfenden Wassers. An den Scheiben trommelt der Starkregen. Du reibst dir das Gesicht mit den Händen trocken. Es wirkt fahl und eingefallen, deine Bewegungen langsam und fahrig. Ich vermute, du bist hierher gelaufen und sehe nach deiner Adresse. Das sind mindestens 3 Kilometer Fußmarsch. Dein Körper wirkt, als könne er von einem sanften Windstoß umgeworfen werden. Es ist mir ein Rätsel, wie du es durch dieses Wetter zu mir geschafft hast. Am Morgen habe ich deinen Fall zugewiesen bekommen. Wir treffen uns mit den Sachbearbeiterinnen der Behörde bei der quartalsmäßigen Fallkonferenz. Diesmal richten wir sie aus. Ich war schon früh im Büro und habe den Besprechungsraum vorbereitet, Wasserkrüge und Gläser auf den Tisch bereitgestellt und Filterkaffee zubereitet. Die Sachbearbeiterinnen sind unsere Auftraggeber. Julia legt Wert darauf, sie anständig zu bewirten. Deshalb sponsern wir auch eine kleine Jause aus der Kaffeekasse. Meine Kolleginnen und ich teilen uns die Konferenz auf. Ich bereite vor und nach, meine Kollegin Julia führt das Wort. Kollegin Claudia schreibt das Protokoll. Karin ist derzeit noch verschont von Aufgaben, wir arbeiten sie noch ein. Ich mache die Vor- und Nachbereitung, da ich ein Mensch von der aufbrausenden Sorte bin. Wir vermeiden, dass ich mit Autoritätspersonen spreche. Man pisst seinem Auftraggeber nicht ans Bein, sagt Julia. Meine Kolleginnen nennen mich manchmal die Retterin der Unterdrückten und lachen dann. Ich würde mich angeblich zu sehr einsetzen für meine Klienten und Klientinnen. Ich sei zu parteiisch, was bei der Behörde nicht gut ankommt. Ich sehe das anders. Das Ziel unserer Arbeit ist die Einstellung des Sozialhilfebezugs. Wie ist der Behörde egal? Entweder durch Arbeit oder durch Berufsunfähigkeits- oder Invaliditätspensionsantritt, durch ein Rehabilitationsjahr, durch die Aufdeckung von Verfehlungen der Klientel und so weiter. Ich jedoch lege Wert darauf, die Menschen kennenzulernen. Die Sachbearbeiterinnen bedienen sich an den Brötchen und schlürfen Kaffee. Deine Sachbearbeiterin, Melanie Randftl, erzählt uns vom Tobsuchtsanfall Hochgatterers. Dabei entgleist ihr das Gesicht. Sie versucht, eine Wirtshausgeschichte daraus zu machen. Die Mimik verrät jedoch den Schock über die Abgründe, denen sie sich in diesem Job auszusetzen hat. Immer wieder checkt sie ihr Handy. Sie entschuldigt sich dafür, ihr Kind sei krank, sie habe eine Leihoma engagieren müssen. Dann kommen wir zu dir. Du bist ihr Fall. Ihre Kolleginnen haben ihr dazu geraten, für dich das Case Management einzuschalten, denn du seist von der ähnlichen Sorte Kunde wie der Hochgatterer. Du seist nicht ohne, was es sinnvoll mache, Professionisten einzuschalten. Meinen Widerspruch kann Julia an meinem Gesicht ablesen. Sie tippt mir warnend mit dem Fuß an mein Bein. Bloß die Klappe halten. Sie erklären, du würdest dauernd Beschwerdebriefe an die Behörde versenden, Widerspruch erheben, Leserbriefe an Regionalmedien schicken. Sie erwarten ein Intensivieren und Verschlimmern des Verhaltens. Gewalt sei nicht auszuschließen, pflichtet ihr die Kollegin bei. Und ich will deinen Fall sofort übernehmen. Ich ahne, ich muss Melanie Randftl vor dir schützen und dich vor Melanie Randftl. Sie sagt rundheraus, sie glaube, du rührest keinen Finger wegen eines Jobs. Sie glaube, du führtest die Behörde bereits seit Jahren an der Nase herum. Sie glaube, du würdest die Bewerbungslisten zinken. Eine lehrerhafte Arroganz zeigt sich in den Mundwinkeln. Ich hätte gerne gesagt,
Das ist doch gang und gäbe. Doch Julia wirft mir warnende Blicke zu. Ich beiße mir auf die Lippen. Jede und jeder weiß über das Zinken der Bewerbungslisten Bescheid, auch die Sachbearbeiterinnen. Aber niemand sagt es laut. Denn würden wir es laut sagen, würden wir zugeben, die grundsätzlichen Auflagen für die Leistungsbeziehenden sind alle für die Katz. Es ist eher Schikane als zielführendes Unterfangen, die Klienten mit diesen Unterschriftslisten auf Bewerbungstour durch die Stadt zu schicken. Melanie Ranftl ordnet an, dich ins Case-Management aufzunehmen, um dich engmaschiger zu kontrollieren und zu motivieren. Julia streckt mich mit ihrem Blick nieder. Normalerweise verstehen die Sachbearbeiterinnen und wir uns gut. Wir sitzen alle im selben Boot. Die Beamtinnen verwalten und wir versuchen zu helfen. Verwalten schlussendlich aber auch nur. Der Job fühlt sich an wie ein Sumpf, den es halbwegs sicher zu durchwaten gilt. Wir reichen Hände und werden mit jenen, die danach greifen, hinabgezogen. Armutsdepression ist ansteckend. Flammte mein Kampfgeist nicht hier und da auf, wäre ich schon erstickt. Melanie Ranftl ist eine jener Sachbearbeiterinnen, die wenig Verständnis für die Klientel haben. Es sei die Schuld jeder und jedes Einzelnen, in den Morast geraten zu sein. Ein wenig Anstrengung und sie würden es herausschaffen und der Allgemeinheit nicht mehr faul auf der Tasche liegen. Sie sind keine Sozialarbeiterinnen, haben nicht gelernt, wie sich Armut auf Körper, Geist, Lebenslust und Antrieb auswirkt, auf das gesamte Leben wegen mangelnder Teilhabe. Armut bewirkt eine Verengung des Blicks. Die Lösung wäre Verteilungsgerechtigkeit. Ich sag's nur. Am Ende der Konferenz habe ich die Unterlagen entgegengenommen und Melanie Ranftl ins Gesicht gelogen. Ich würde sie zeitnah über die Entwicklungen informieren. Ich weiß nicht, wieso. Sie macht auch nur ihren Job. Und wenn wir nach den Verordnungen und Gesetzestexten gehen, tatsächlich einen guten. Danach habe ich mich gleich den Unterlagen gewidmet, habe deine alte Akte ausgegraben und nachgelesen und habe mir den aktuellen Bescheid zu Gemüte geführt, dort dann die neue Auflage entdeckt. Die hat mich schockiert. Es kommt selten vor, dass dieses Gesetz angewandt wird. Die neue nimmt ihren Job von Anfang an ernst. Du bist schon mehr als 3 Jahre in aufrechten Bezug, was die Auflage erst möglich macht. Ich rufe dich sofort an, denn wir müssen schnell handeln. Hier unterbreche ich, bevor Manfred Gruber dann wirklich zu mir, also zu der aus der Ich-Perspektive erzählenden Case-Managerin kommt, hören wir noch die Kinks mit Dead End Street. Denn für Manfred Gruber wird es jetzt eng. Die Ich-Erzählerin, die immer eben unerlaubterweise als Sandra Weiß vorstelle, möchte Melanie Ranftl und Manfred Gruber voreinander beschützen. Dass du, Manfred Gruber, der die verpönten Fragen stellt, wie soll man nicht auch ohne Job leben können? Und Melanie Ranftl, die alleinerziehende Mutter, die zwei, die stehen für mich für diese zwei verschiedenen Archetypen, also quasi Klischees oder Personas als Sinnbilder für Bilder von Armutsbetroffenen. Auf der einen Seite die Schlimmen, die sich gar nicht bemühen und dann vielleicht auch noch unbequem sind. Und die, die wie Melanie Ranftl noch kämpfen, um mitzuhalten und sich bemühen, das verlangte Verhalten an den Tag zu legen und ihre Verpflichtungen gegenüber ihrem Kind und die Arbeitspflicht erfüllen. Denn die beiden sitzen einerseits im gleichen Boot, stehen sie aber in dieser Konstellation auch feindlich gegenüber. Und die Melanie Ranftl ist nur eine Krankheit, einen Schicksalsschlag oder einen Nervenzusammenbruch weit von der Position des Manfred Gruber entfernt. Wenn sie es nicht mehr schafft, dann muss sie auf der anderen Seite der Plexiglasscheibe stehen und um Hilfe bitten, zur Bittstellerin werden. Und
das hat die Sandra Weiß in ihrer Geschichte Bemühungspflicht sehr deutlich, fast schon plakativ herausgearbeitet. Und genau das gefällt mir so gut an diesem Buch. Aber jetzt hören wir die Kings mit Dead End Street.

0: Das waren die Kings, Dead End Street, dedicated to Peter Clement, den größten Ray Davies-Fan, den ich kenne, meine Cousine Hilde, Onkel Alfred und Papa, to absent friends. Zurück zu Sandra Weiss Text Bemühungspflicht. Im Kapitel Du bei mir haben wir jetzt das Zusammenspiel der Sozialarbeiterinnen gehört. Und jetzt kommst wirklich du, das Du Manfred Gruber, zu mir, dem Ich der Ich-Erzählerin, der Case-Managerin, die den gleichen Beruf ausübt wie die Autorin Sandra Weiss. Du kommst triefnass zu mir ins Büro. Ich hole den Heizstrahler, stecke ihn ein und platziere ihn so, dass er dich wärmt. Du hustest, ein grollender, schleimiger Husten. Ich lächle trotz deines elendigen Anblicks, bedanke mich für dein Kommen und erkundige mich nach deiner Krankheit. Wir nennen diese Gesprächstechnik Erwärmen. Es ist eine Art Manipulation hin zu gegenseitiger Sympathie. Der Klient soll sich gesehen und gehört, er soll sich wohlfühlen. Er soll den Eindruck haben, er werde angenommen, damit er in die Arbeit einsteigen kann. Macht das eine Fachkraft schlecht, wird das Gespräch von deutlich höheren Widerständen geprägt sein. Du erzählst mir, du habest seit einer Woche das Haus nicht verlassen. Du habest wohl Fieber gehabt. Wie hoch könntest du mir nicht sagen? Du würdest kein Fieberthermometer besitzen. Es sei die Hölle gewesen, dein ganzes Leben habest du noch einmal durchmachen müssen. Dabei blickst du starr und entsetzt auf den Tisch zwischen uns. Manchmal erschauerst du dabei unbewusst und hustest dann durchdringend. Du weichst meinen Blick aus, als würde ich dich überprüfen. Und es stimmt. Trotz der offensichtlichen gesundheitlichen Situation bemerke ich meine Vorsicht, dir zu glauben. Wir hören ständig Ausreden und Geschichten. Wir haben uns angewöhnt, für alles nach einer Bestätigung zu fragen. Aber ich bestätige dich in deinem Körpergefühl, indem ich vermute, du habest eine echte Grippe gehabt. Du zuckst die Schultern, als ginge es um eine Lappalie. Als ich dir ans Herz lege, den Arzt aufzusuchen, um deine Lungenfunktion zu überprüfen, lenkst du ab und fragst mich, warum es zu diesem Termin komme. Die Behörde hat sie zugewiesen. Für ein Jahr werde ich ihre Betreuerin sein. Wir kennen uns schon. Können Sie sich erinnern? Sie haben mir damals die Pflegekarenz verschafft. Genau. Wie geht es Ihrer Mutter?
1: Gut. Sie liegt unter der Erde.
0: Das tut mir leid, Herr Gruber.
1: Abgestumpft wirkst du.
0: Ich erkläre das Programm. Das Case-Management-Programm läuft 12 Monate. Du solltest jede Woche zu mir kommen. Bei Sozialarbeitern gibt es einen Spruch. Er heißt, wir holen die Klienten dort ab, wo sie stehen. Sie sind nicht sonderlich erfreut über die Hilfe, scheint mir. Das ist doch bloß Schikane. Ich bin beauftragt, ihnen aus der sozialen Notlage zu helfen.
1: Ich sehe keine Notlage, ich bin ganz zufrieden.
0: Ich versuche dir zu vermitteln, ich würde an deiner Seite stehen. Ich hätte dir das bereits mit der Pflegekarenz bewiesen. Du zuckst abermals die Schultern und schnaufst, was in einen neuerlichen Hustenanfall mündet. Da du schon einmal hier gewesen seist, könnten wir auch gleich starten. Die Situation habe sich durch den Tod der Mutter nur geringfügig geändert. Wir könnten uns die Datenerhebung und Anamnese sparen. Du zuckst bloß wieder mit den Schultern, als ginge dich das alles nichts an. Ich muss dich aus deiner Lethargie holen, denke ich. Deine Situation ist schlimmer, als du glaubst. Haben Sie Ihren neuen Bescheid bereits erhalten?
1: Ich weiß nicht, ich war noch nicht am Briefkasten.
0: Ich habe ihn heute Morgen von der Behörde bekommen.
1: Darf die Behörde meinen Bescheid einfach weitergeben?
0: Ja, weil sie mir dieses Blatt unterschreiben. Ich lege dir die Datenschutzregelungen vor. Damit geben sie mir die Erlaubnis, mit allen relevanten Institutionen zusammenzuarbeiten.
1: Ich habe es noch nicht unterschrieben, also ist das rechtlich nicht gedeckt. Ich will es auch nicht unterschreiben.
0: Wenn Sie nicht unterschreiben, kann das Programm nicht starten.
1: und Sie verletzen Ihre Bemühungspflicht. Ich habe keine Rechte in diesem System, denkst du, unterschreibst aber. Ich schiebe dir den 5-seitigen Bescheid zu und beuge mich über den Tisch. Du überfliegst die erste Seite, nickst und lehnst dich zurück. Auf der 2. oder 3. Seite finden Sie die neuen Auflagen. Du blätterst desinteressiert. Ich zeige mit dem Finger auf die Stelle. Zuerst ist die Teilnahme am Case Management aufgeführt. Aufmerksam liest du weiter und wiederholst das Gelesene laut. Grundbücherliche Sicherstellung des Grundstücks. Du wiederholst es 2-mal. Verstehen Sie, was das heißt? Du antwortest nicht, starrst auf das Stück Papier, was mir den Eindruck verschafft, du verstehst. Es wirkt, als habest du dich geistig in irgendeinen Raum deines Gehirns verzogen und versteckt. Du starrst auf das Papier. Deine Lippen bewegen sich weiter ohne Ton. Immer wieder wiederholst du den Lesevorgang und versuchst zu erfassen, was diese Sätze bedeuten. Ich erkläre. Das heißt, wenn der Sozialhilfebezug nicht eingestellt wird, wird sich die Behörde ins Grundbuch ihres Grundstücks und Hauses einschreiben. Das heißt dann was? Sollten Sie es veräußern wollen, würde ein Teil der Verkaufssumme in Höhe der geleisteten Sozialhilfezahlungen an die Behörde abgeführt werden. Sollten Sie sterben, entsteht eine Schuld der Erben gegenüber dem Land. Dazu wird es dann zeitnah einen Notartermin geben. Dein ohnehin blasses Gesicht wird noch fahler. Du schaust mich an und dein Blick ist voller Zorn. Mich schaudert. Du knallst die flache Hand auf den Tisch. Ich zucke zurück. Wir werden das verhindern, will ich dich beruhigen. Mit einem Ruck stehst du auf, die Faust geballt. Haben Sie etwas damit zu tun? Wollen Sie mich fertig machen? Was habe ich Ihnen getan? Was habe ich Ihnen getan? Herr Gruber, beruhigen Sie sich. Beruhigen soll ich mich? Die nehmen mir das Haus weg und ich soll mich beruhigen? Sie nehmen es Ihnen nicht weg. Sie dürfen darin wohnen bleiben. Es ist bloß für den Fall. Herzlichen Dank. Ich darf darin wohnen bleiben. In meinem Haus, in dem Haus, für das meine Mutter jahrelang geschuftet hat, darf ich wohnen bleiben? Da freue ich mich aber. Ich versuche zu erklären. Ich müsste es besser wissen. Jetzt ist nicht die Zeit zu erklären. Das Land muss sicherstellen, die Sozialhilfe wieder rückerstattet zu bekommen. Es handelt sich nicht um eine Versicherungsleistung wie beim Arbeitslosengeld. Und das berechtigt das Land, mir mein Haus wegzunehmen? Sind Sie noch ganz bei Trost? Die Firmen, die uns um jeden Cent Steuern betrügen, die abwandern, die ihr Geld in Steuerparadiese verschieben, die lassen die in Ruhe, aber dem kleinen Mann, der niemandem etwas tut, der nur lebt, dem nehmen sie das Haus? Den enteignen die? Du läufst auf und ab, fährst dir durchs Haar, reißt daran. Scheiß Herzog, verdammte Verbrecher, merken sie nicht, was hier abgeht? Die machen uns zu Sklaven, die machen uns zu Robotern. Die nehmen uns alles, wenn wir nicht ins Bild passen. Einen Scheiß werde ich tun und den Wisch unterschreiben. Einen Scheiß werde ich tun und mein Haus hergeben. Nun stehe ich auf und versuche, dich mit der flachen Hand zu beschwichtigen. Ich trete einen kleinen Schritt auf dich zu, wiederhole sanft, Herr Gruber, als wärst du ein wild gewordenes Pferd, das sich mit zarten Worten besänftigen lässt. Ist das auf Ihrem Mist gewachsen? Haben Sie sich das einfallen lassen? Ihr steckt doch alle unter einer Decke. Am liebsten würdet ihr uns alle ins Arbeitslager stecken, mit vorgehaltenem Gewehr. Mein Herz pocht, als würde es davonlaufen wollen. Verzweifelt suche ich Blickkontakt zu dir. Herr Gruber, wir finden einen Ausweg, wiederhole ich in Dauerschleife. Aber du bist vollkommen in Rage und trittst gegen den Heizstrahler, der 3 Meter über den Boden rollt und er stirbt. Ich traue mich und lege eine Hand fest auf deine Schulter. Du starrst darauf, dann siehst du mich an. Und es durchzuckt dich, als träfe dich ein Blitz. Mit der flachen Hand reibst du dir über die Augen, das Gesicht, du atmest aus. Dann lässt du dich auf den Stuhl fallen, reibst dir wieder das Gesicht. Ich setze mich zu dir an den Tisch und atme erstmal durch. Wir sitzen stumm für ein paar Augenblicke. Mein Puls verlangsamt sich wieder. Meine Angst weicht der Wut. Es mischt sich Mitleid mit schlechtem Gewissen. Ich hätte selbst derart reagiert. Ich kann dir keinen Vorwurf machen. Aber du machst ihn mir. Du entschuldigst dich. In deiner Stimme liegen Resignation und Anklage. In deinen Augen gehöre ich zu jenen, die dir das Haus wegnehmen wollen. Ich möchte mit ihnen die Möglichkeiten durchgehen. Du stimmst nicht zu, sitzt bloß da, den Blick auf den Tisch gerichtet. Ist es ihnen möglich, ohne Sozialhilfe durchzukommen? Haben sie Verwandte, die sie unterstützen können? Ich bin allein. Vielleicht finden wir einen Job für sie. Die Firmen reißen sich um mich. Ich kenne deinen Betrieb, der braucht dringend Hilfskräfte. Du verdrehst die Augen. Keiner stellt einen alten, kranken Mann ein. Haben Sie schon einmal eine Arbeitsfähigkeitsuntersuchung gemacht? Du nickst. Vor 2 Jahren. Die stecken alle miteinander unter einer Decke. Was ist herausgekommen? Ich bin arbeitsfähig. Ich darf zwar nicht Schweres heben, nicht lange stehen und nicht lange sitzen, aber ich bin arbeitsfähig. Als Bürobote könnte ich arbeiten oder als Portier, stand im Gutachten. Sie sind alle nicht bei Trost. Ist Ihnen je eine Ausschreibung als Bürobote untergekommen? Waren Sie schon einmal bei einem Psychiater? Wieso sollte ich da hin? Ich bin doch nicht verrückt. Wissen Sie, lange Arbeitslosigkeit führt oft zu psychischen Erkrankungen. Ich bin nicht verrückt. Sehe ich verrückt aus? Ich bin wütend. Wenn mich etwas verrückt macht, sind es Leute wie Sie, die mir einreden, dass ich verrückt sei, weil ich keinen Job finde. Du stehst auf und ziehst dir die Jacke an. Du unterscheidest dich nicht von anderen Langzeitarbeitslosen. Mit jedem Monat ohne Arbeit wird die Hoffnung, eine zu finden, geringer. Mit jedem Monat ohne Arbeit stellt sich langsam der Selbstschutz ein, indem sich die Leute einreden, sie wollten gar nicht arbeiten, um der zuständigen Ablehnung etwas entgegensetzen zu können. Eine Art Restwürde ist dieses Trotzgefühl, das sie an den Tag legen. Und mit jedem Jahr mehr in diesem Gefangensein zwischen Trotz und Ablehnung am Arbeitsmarkt wird der Antrieb weniger, einen Job zu suchen. Der Alltag wird zum Trotz, es gibt keinen Veränderungswunsch mehr, denn jeder Wunsch wird enttäuscht. Arbeitslosigkeit und Armut sind 2 Faktoren, die Menschen umbringen können. Ich weiß, wenn du gehst, ohne eine Lösung für dein Problem gefunden zu haben, könntest du zu Hause auf dumme Gedanken kommen. Also biete ich dir an, mit mir eine Rauchen zu gehen. Und du nimmst das Angebot an. Danke nochmal der Frankfurter Verlagsanstalt für die großzügige Leseerlaubnis. So, jetzt habe ich schon ziemlich viel verraten vom Buch Bemühungspflicht von Sandra Weiß. Danke nochmal an die Frankfurter Verlagsanstalt und dort Frau Hartmann für die großzügige Leseerlaubnis. Aber jetzt überlasse ich es euch, weiterzulesen, wie es mit Manfred Gruber und den Frauen in seinem Leben, seiner Bearbeiterin beim Sozialamt, seiner Case Managerin, der Sozialarbeiterin, die auch nur Sozialverwalterin ist, und auch seinem Sohn, für den er das Haus erhalten will, und den Nachbarinnen weitergeht. Denn einen Aspekt habe ich auch interessant gefunden. Der Hauptleidtragende des Buches ist von Frauen umzingelt, von denen er abhängig ist und aus deren Sicht wir Leser ihn betrachten. Weil mich das Thema Sozialrecht sehr interessiert, gefällt mir, wie Sandra Weiß es mit Leben erfüllt, sodass sie als Außenstehende etwas über die Arbeitsweisen der Behörden und Sozialeinrichtungen und ihre Verschränkungen erfahren kann. Und die rechtlichen Grundlagen hat sie sehr verständlich und nachvollziehbar dargestellt, finde ich.
0: Und am besten gefällt mir, dass sie für ihren Helden, der so gar nicht dem Bild eines sympathischen, hilfesuchenden, hilfsbedürftigen Menschen entspricht, dass sie für den Sympathie hervorrufen kann. Bei mir gelingt ihr das jedenfalls. Und weil es sie beim letzten Mal leider nur ganz kurz mehr ausgegangen ist, hören wir jetzt noch einmal Neil Young, Rocking in a Free World.

Das war's schon wieder mit der Sendung aus meinem Bücherstapel. Für den Erstling von Sandra Weiß, das grenzenlose Und, ist leider keine Zeit mehr. Vielleicht gibt es mal wieder eine Sendung dazu. Ansonsten auch dafür eine Leseempfehlung. Das grenzenlose Und gibt es als E-Book in der Stadtbücherei. Das Buch Bemühungspflicht gibt es in der klassischen Druckausgabe, sowohl in der Stadtbücherei als auch in der Unibibliothek Salzburg. Oder bitte hier melden via Radiofabrik. Ich verleihe gern meine drei Sandra Weiß Bücher. Und wenn es wer lesen will, würde ich auch gern mit der oder demjenigen drüber quatschen. Vielen Dank fürs Zuhören und hoffentlich bis Juni. Am 8.6. werde ich vermutlich was von Karl Kraus lesen. Der hat dann am 12.6. seinen 100. Todestag. Und ich verabschiede mich jetzt von euch mit der Band Lamp, mit dem Lied Goretzki oder wie man das ausspricht. Aus diesem Liedtext hat Sandra Weiß in ihrem Buch Delila einiges zitiert. Deshalb habe ich es jetzt gewählt. Ich hoffe, es ist ein Lied, das Sandra Weiß gut gefällt. Lamp Goretzki. Auf Wiederhören.

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Hallo und willkommen in einer neuen Folge Engelsgeflüster. Untertitel: Die Ausgeburten Ihres Kopfes sind Ihnen über den Kopf gewachsen. Ja, Engelsgeflüster, die esoterikkritische und oft einmal recht politische Sendung auf der Radiofabrik. 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Kenne ich mich nicht aus. 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

Wo kann man das nachhören, wenn man so zwischendrin einsteckt, wenn man neugierig ist, was die letzten Folgen so waren? Man kann auf cba.media nach Engelsgeflüster suchen oder einfach Engelsgeflüster-Blog. Und man findet Engelsgeflüster auch im der Podcast-App eures Vertrauens. Über was haben wir das letzte Mal gesprochen? Das letzte Mal war der Titel so ein bisschen SkeptikerInnen. Sind das einfach Leute oder Menschen, die zweifeln? Und da haben wir uns ein bisschen angeschaut, was diese SkeptikerInnen-Bewegung oder Skeptical Movement, wie man es im Englischen auch nennt, um was es bei denen so geht. Wir haben uns angeschaut, dass bei denen Wissenschaft und dass man sich überlegt, wie kann ich zu korrektem Wissen finden, dass das da ganz, ganz wichtig ist. Und dass es dann oft um Widerlegung von Esoterik, Pseudowissenschaft und Ähnliches geht. Insofern eigentlich vielleicht ganz ähnlich zu Engelsgeflüster. Aber in der letzten Folge wollte ich eben, also in dieser Folge, was um diese Skeptikerinnenbewegung geht, habe ich auch versucht, ein bisschen zu erklären, warum sie Engelsgeflüster eigentlich nicht wirklich als Teil dieser Bewegung sieht, weil man ausnahmsweise auch da wieder ein bisschen Kritik gehabt haben. Ich bzw. wir sind immer interessiert an Feedback. Das könnt ihr geben auf CBA, auf unserem Blog und auch per E-Mail auf engelsgeflüster666@gmail.com. Wer ganz motiviert ist, kann uns auch, weil wir derzeit live sind, wenn ihr das am Dienstag um 20 Uhr am Abend hört, jeder erste Dienstag am Abend, 20 Uhr. Wer motiviert ist, kann uns auch anrufen. 0662 84 29 6155. Und ich hoffe dann, dass ich dann irgendwie damit umgehen kann. Also wer es probieren mag, ob ich damit umgehen kann, einfach anrufen. Um was soll es heute gehen? Eigentlich haben wir gedacht, ich mache ein Sammelsurium an Themen, die alle nichts miteinander zu tun haben. Jetzt habe ich die Themen ein bisschen bearbeitet und bin drauf gekommen, zwei Überthemen ziehen sich da so ein bisschen durch, nämlich das Thema Schall und sowas wie Placebo. Es soll um sowas gehen wie Infraschall. Was ist das? Warum kann einen das interessieren? Was hat das mit Engelsgeflüster, mit Esoterik, mit Übernatürlichem zu tun? Ich habe nochmal ein bisschen genau angeschaut, was ist eigentlich ein Placebo und was eigentlich nicht? Auch deswegen, weil ich selber da ein bisschen ein falsches Verständnis davon gehabt habe. Wir schauen uns an eine Studie, die nachweisen will, dass Reiki, also diese Energieheilung mittels Hand auflegen bzw. Hand knapp über den Körper halten, die nachweisen will, dass Reiki funktioniert, dass die Schwierigkeiten hat oder dass sie statistische und ähnliche Probleme hat, die dazu führt, dass man dem Ergebnis nicht so ganz vertrauen kann. Genau, da schauen wir einfach noch ein bisschen genauer rein. Und wenn wir dann noch ein bisschen Zeit haben, und da sind wir wieder beim Thema Schall, schauen wir uns ein bisschen an, wer dieser Anton Stucki ist. Der ist nämlich in einer anderen Sendung auf der Radiofabrik interviewt worden. Und genau, und an dieser Sendung bzw. an diesem Anton Stucki, glaube ich, kann man einiges an Kritik haben. Aber als erster Musik und dann setzen wir uns ein bisschen auseinander mit dem Thema Infraschall. Bis gleich.

Ja, willkommen zurück bei Engelsgeflüster auf der Radiofabrik. Ghostbusters. Ich bin zwar Engelchen, jetzt ist es um Geister gegangen. Es soll um Infraschall gehen. Was ist da eigentlich los? Schauen wir mal, ob wir das alles irgendwie zusammenbringen. Ja, wenn es um übersinnliche Phänomene geht, dann geht es einmal sehr oft um Geister, Gespenster, um Spuk und ähnliches. Und eins einer dieser Klischees oder einer dieser typischen Dinge, keine Ahnung, wenn es um Filme, Bücher, Geschichten und so geht, da geht es dann oft einmal so um Geisterhäuser. Häuser, in denen es spukt, in denen es Geister gibt, in denen Gespenster hausen, wo man reingeht und sofort merkt, irgendwas ist da ganz, ganz komisch. Ich fühle mich seltsam, es stresst mich irgendwie, ich weiß aber eigentlich gar nicht genau warum und ähnliches. Und ja, da gibt es eine Studie eines kanadischen ForscherInnen-Teams mit dem Titel, also mit dem englischen Titel, Infrasound, also Infraschall, Exposure, also Infrasound Exposure is linked to aversive responding, negative appraisal and elevated salivary cortisol in humans. So, jetzt fragt man sich, was das bedeuten soll. Aber dazu kommen wir noch und noch dazu, was mein hoffentlich halbwegs verständliche englische Aussprache des Titels bedeuten soll. Also diese Studie, und ihr könnt eine Erklärung liefern, warum es Menschen gibt, die in so alten, in so Gespenster-Spukhäusern unangenehme Gefühle haben, die sozusagen was Übersinnliches wahrnehmen, im Sinne von, dass sie nichts konkret benennen können, aber sie ein unangenehmes Gefühl haben, sie gestresst sind, sie Angst haben, ähnliches. In dieser Studie, die ich erwähnt habe, geht es um den Effekt von Infraschall, das bezieht sich also auf Infrasound Exposure. Und Infraschall sind Töne, also Schalltöne, die sehr tief sind, also unter 20 Hertz, und dadurch vom Menschen nicht aktiv gehört werden können. Solche Töne, die können in alten Häusern durch Rohre, Boiler, Lüftungsanlagen und Co. verursacht werden. Also man ist in so einem Haus, da gibt es diese alten Anlagen, man hört nicht aktiv was, aber Infraschall wird verursacht von diesen Dingen und Geräten akustisch, also durch Hören hört man es nicht. Was hat diese Studie gemacht? Probanden und Probandinnen ist Musik vorgespielt worden. Und manchmal ist der Musik Infraschall zugemischt worden. Und es ist ja der Cortisolspiegel getestet worden. Also Cortisol ist ein Stresshormon. Da kann man so ein bisschen messen, ob die Leute unter Stress stehen oder nicht. Im Titel steht Salivary Cortisol. Wenn mir ganz irre, bedeutet das, man hat in der Spucke nachschaut, ob dieses Stresshormon drin ist. Sonst müsst ihr selber nochmal nachschauen. Und was hat sich gezeigt? Man hat Leute nach diesen Vorspielen von Musik mit oder ohne Infraschall fragen können, könnt ihr jetzt sagen, war Infraschall dabei oder nicht? Und die Leute haben das nicht erkannt, weil sie es nicht gehört haben. Aber im Cortisol hat man nachweisen können, wenn die Leute Infraschall gehört haben, also ans in der Musik dabei war, dann war erhöhter Cortisol-Level, sprich die Leute waren gestresster. Und es ist aber auch gar nicht so gewesen, dass alle Menschen automatisch auf sowas reagieren. Ist ja auch so bei Menschen, dass sie bei Frequenzen, die hörbar sind, manche Menschen hören tiefere Töne, manche Menschen hören höhere Töne, manche hören besser, manche hören schlechter. Und in dem Fall war es so, dass manche von Infraschall betroffen worden oder nicht. Und das mag dann vielleicht irgendwie erklären, dass, keine Ahnung, man sowas sagen kann, wie Menschen, gewisse Menschen sind feinfühliger, also anfälliger, hören sowas oder spüren sowas besser. Und genau, und wenn die in solchen Häusern sind, dann spüren die da etwas, was also nicht etwas Benennbares. Jetzt könnte man sagen, ja, vielleicht liegt es an diesem Infraschall. Und man kann zumindest das ausschließen, dass irgendwelche Geister, Gespenster und Spuk die Gründe dafür sind. Soweit ich weiß, gibt es ja keine Studien, die Geister, Gespenster, Spuk und Co. Nachweisen. Wenn ihr irgendwelche Studien kennt, die sowas tun, dann wäre ich neugierig. Ich habe diese Studie schlicht und ergreifend ganz spannend gefunden, weil wenn man so von
Übersinnlichen spricht, dann geht es ja oft einmal um Geister und Co., um Dinge, die man nicht nachweisen kann. Also übersinnlich, es geht über die Sinne hinaus. Und das Witzige ist irgendwie, Infraschall ist ja irgendwie sowas von übersinnlich, weil man es nicht benennen, weil man es nicht direkt hören, sehen, sonst was kann, aber es trotzdem eine Auswirkung auf einen hat. Und solche Sachen gibt es ja ganz unterschiedlich. Es gibt ja Infrarot, ich glaube, das kann man auch nicht sehen. Und es hat ja auch Auswirkungen auf den Körper. Also hat ja, glaube ich, auch was damit zu tun, wenn man sehr viel Infrarot abkriegt, dass das auch irgendwie potenziell, glaube ich, für Hauterkrankungen, ich kenne mich nicht aus, verantwortlich ist und Co. Also man merkt, nur weil es Sachen gibt, also es kann Sachen geben, die kann man nicht wahrnehmen. Man kann es aber trotzdem mit Hilfsmitteln sichtbar, erkennbar und Co. machen. Und das ist Art und Weise, würde ich mal sagen, woran sich zeigt, dass Wissenschaft oder wissenschaftliche Erkenntnis auch so funktioniert, dass man Sachen in der Natur sichtbar und erkenntlich macht, die man vorher nicht so gesehen hat. Und nur weil man was nicht durch die eigenen Sinne erkennbar machen kann oder spüren oder sehen kann, ist es nur lang kein Argument, dass irgendwas übersinnlich ist. Genau, da muss man schon irgendwie mehr leisten dafür können. Und Wissenschaft kann es offensichtlich, die kann ja Infraschall testen, nachweisen und Co. Genau, soviel zum Thema Schall. Zum Thema Schall können wir vielleicht beim übernächsten Thema wieder dazu. Jetzt wird es dann um das Thema Placebo gehen. Und ja, was man so ein bisschen eine eigene Erkenntnis, dass ich eigentlich gar nicht so genau richtig verstanden habe, was Placebo ist. Und ja, da reden wir vielleicht einfach ein bisschen drüber und vielleicht können wir da zu dem Thema ein bisschen was gemeinsam lernen. Vorher ein kurzes Musikstück, überraschenderweise von Placebo.

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0: Ja, willkommen zurück bei Engelsgeflüster auf der Radiofabrik, die esoterik-kritische und politische Sendung. Ja, wie versprochen und wie man am Lied erkennt, wird es jetzt ein bisschen um Placebo bzw. den Placebo-Effekt gehen, also nicht um die Band. Genau, vielleicht ist es euch auch einmal so gegangen, man kennt den Begriff Placebo-Placebo-Effekt. Oft einmal, wenn es um Kritik an alternativer Medizin geht, also egal ob jetzt Homöopathie, Reiki oder ähnliches, dann fordert oft das Wort Placebo. Also in so Sätzen wie, ja, wenn man eine Studie macht und man teilt Menschen in zwei Gruppen ein und die eine Gruppe von Menschen werden gar nicht behandelt und die andere Gruppe mit homöopathischen Mitteln und wenn man dann diese beiden Gruppen vergleicht und sie dann rausstellt, na, bei den Menschen, die mit Homöopathie behandelt worden sind, wenn sie da Verbesserungen einstellen, würde man doch im ersten Moment glauben, offensichtlich bringt Homöopathie was. Und da kommt der Sinn von diesem Ausdruck Placebo bzw. Placebo-Effekt rein. Es reicht nicht, dass man einfach eine Gruppe macht, die man nicht behandelt und eine Gruppe, die man mit in dem Fall Homöopathie behandelt. Man muss eine dritte Gruppe machen, die glaubt, sie wird behandelt. Und da muss der Unterschied statistisch signifikant sein zwischen der Gruppe, die mit Homöopathie behandelt worden ist, also zum Beispiel mit einem Wasser, was drin verdünnt gehabt hat bis in alle Ewigkeit und ein Wasser, was halt gar nichts drin gehabt hat. Weil wenn man nicht diese drei Gruppen hat, sondern nur diese zwei Gruppen, dann kann die Verbesserung, die der Unterschied ist zwischen der Gruppe von Menschen, die mit Homöopathie behandelt worden sind und der Gruppe, die nicht behandelt worden sind, also die Gruppe ohne Behandlung, die Verbesserung kann schlicht und ergreifend auf einen Placebo-Effekt zurückgeführt werden. Jetzt fragt man sich natürlich, okay, was ist eigentlich dann so ein Placebo-Effekt? Und ich habe lange gedacht, dass Placebo-Effekt sowas bedeutet wie, wenn ich bei so einer Studie mitmache und mir wird gesagt, ich kriege jetzt bei klinischen Studien von Medikamenten und Co. gibt es auch solche Gruppen, die Placebo-Gruppen, wo man kein richtiges Medikament kriegt. Aber dann kriege ich so einen Würfelzucker und ich weiß ja nicht, ich als zu behandelnde Person oder Person, die an dieser Studie teilnimmt, weiß ich nicht, in welche dieser Gruppen ich bin. Und allein das Gefühl, dass ich vielleicht ein Medikament bekomme, löst in mir eine Verbesserung aus. Also dieser Gedanke, allein der Glaube, dass etwas hilft, also dass ich vielleicht ein Medikament zu mir nehme, kann eine Wirkung haben. Also dieser Ausdruck Mind over Matter, also diese Vorstellung, dass allein schon eine Geisteseinstellung so eine Rückkopplung an den Körper hat. So nach dem Motto, wenn ich irgendwie optimistisch bin oder davon ausgehe, es wird schon besser werden, dann wird es auch irgendwie besser. Und ich habe mir jetzt ein bisschen bei Wikipedia und ein bisschen Buch, ich habe das schon mal in einer anderen Sendung empfohlen oder für lesenswert erwähnt, das Buch Skeptic Guide to the Universe und habe da nochmal nachgeschaut zum Thema Placebo und habe festgestellt, da liege ich ein bisschen falsch, das ist ein bisschen anders. Also ich versuche es nochmal. Der Placebo-Effekt ist ein Effekt, der definiert ist, nämlich als einer, der nicht zustande kommt durch eine biologische Reaktion auf eine aktive Behandlung. Placebo-Effekte sind also alles Effekte, die sich ergeben bei einer Studiengruppe, die kein Medikament, sondern zum Beispiel nur Zucker zu sich nimmt. Also sprich, wie bei dem Beispiel oben, eine Gruppe, die, wenn wir jetzt wieder bei dem Homöopathie-Thema sind, statt einen homöopathischen Würfelzucker einen normalen Würfelzucker kriegen. Und wenn man das vergleicht mit der Gruppe, die wirklich, also wirklich unter Anführungszeichen, so einen homöopathischen Würfelzucker kriegen, da muss es einen Unterschied zwischen diesen beiden Gruppen geben, weil sonst stellt sich raus, in beiden Fällen gibt es nur einen Placebo-Effekt. Okay, aber wie ergibt sich dieser Placebo-Effekt? Naja, weil in Studien merkt man, es gibt solche Effekte. Warum eigentlich? Und da kann man mal feststellen, schlicht und ergreifend, dass Menschen an Studien teilnehmen, wo es um eine Verbesserung in Gesundheit geht, verbessert sich die Gesundheit schon mal per se. Weil das Thema Gesundheit wird zum Thema. Menschen kümmern sich aktiver um ihre Gesundheit. Man hat Gesundheitschecks vorher und ähnliche Dinge. Menschen kümmern sich um einen. Man ist, wie gesagt, konfrontiert mit dem Thema Gesundheit. Man tut sich vielleicht aktiver darum kümmern, dass man gesund ist, wenn man bei so einer Studie mitmacht. Das allein hat schon mal Effekte, die aber gar nichts mit dem Medikament, was man vielleicht zu sich nimmt, vielleicht mit diesem homöopathischen Mittel, was man bekommt, zu tun hat. Außerdem kann es sein, dass die Erwartungshaltung bei Teilnehmerinnen von Studien bewirken, dass sie Rückmeldung geben, dass sie was verbessert hat. Also gar nicht im Sinne von, es hat sich was verbessert, sondern hey, ich bin dabei und da wird es irgendwie von mir erwartet, dass ich sage, es wird irgendwas besser, sowas gibt es. Es kann auch sein, dass Forschende, die nicht wissen, ob sie jetzt eine Gruppe behandeln, die jetzt das wirkliche Medikament kriegen oder das andere, dass auch sie sagen, naja, ich habe das Gefühl, bei der Person hat sich was verbessert. Also es werden Ergebnisse positiv gelesen. Auch das ist sowas wie ein Placebo-Effekt. Und nicht zuletzt, das Interessante ist, wenn es um Schmerzen und Schmerzempfinden geht, das ist sau schwierig, weil Schmerzen und Schmerzempfinden sind ganz, ganz, also sowas ist ganz schwer objektiv zu messen. Und ein Schmerzempfinden kann ganz stark beeinflusst werden durch ganz unterschiedliche Dinge, die gar nicht unbedingt was mit biologischen Effekten zu tun haben. Also keine Ahnung. Also ein biologischer Effekt, wenn man nimmt Aspirin, der Schmerz lässt nach. Aber es gibt sowas wie zum Beispiel Fluchen hilft zum Beispiel sehr gegen Schmerzen scheinbar. Und auch sowas wie die Hoffnung, dass ein Schmerz verschwindet in der Zukunft. Auch sowas kann helfen, Schmerzen zu senken. Oder wenn man ernst genommen wird, wenn da wer zuhört, wenn du über deine Schmerzen sprichst. Oder wenn du vielleicht einen ganz anderen Zugang zu diesen Schmerzen findest. Aber auch in den Situationen ist es so, dass der Grund des Schmerzes deswegen nicht weg ist. Und wenn man was objektiv misst, wie zum Beispiel Lungenfunktion, das war so das Beispiel in den Texten oder in der Literatur, die ich gefunden habe, dann sagt sie, naja, das subjektive Gefühl, die Hoffnung, der Glaube an, das wird helfen, ändert jetzt nicht automatisch was dran oder verbessert gar nicht die Lungenfunktion. Also als Beispiel eben, wenn ich jetzt irgendein Medikament, irgendeine Behandlung mache, wo es um die Verbesserung der Lungenfunktion geht, kann schon sein, dass die Leute eine positive Rückmeldung geben und sagen, ich habe das Gefühl, es geht mir viel besser, ich kann viel besser atmen und Co. Auch wenn sie in dieser Gruppe sind, die eigentlich kein richtiges Medikament bekommen. Wenn man dann objektiv die Lungenfunktion nachmisst, stellt sich raus, naja, da hat sich eigentlich gar nichts dran gebessert. Kurz, was ich damit sagen will. Ich habe immer so ein bisschen gedacht, na, dieses Placebo-Ding sagt einfach dieses Mind over Matter, also dass der Geist oder die subjektive Einschätzung direkte Auswirkungen haben kann auf den Körper. Und das kann sie ja in gewisse Situationen, siehe Schmerz. Aber das ist nochmal ganz was anderes, als dass es etwas an der Ursache einer Erkrankung oder Ähnliches beeinflusst. Und man muss ja sagen, in den allermeisten Fällen, wenn es nicht gerade um Schmerz oder sowas geht, oder Schmerzempfinden, sind andere Faktoren für so einen Placebo-Effekt verantwortlich. Wie gesagt, sowas wie die Erwartungshaltung der Forschenden, die Erwartungshaltung derjenigen, die behandelt werden, oder eben schlicht und ergreifend, dass Menschen bei einer Studie mitmachen und mehr auf ihre Gesundheit achten. Genau. Jetzt habe ich das eben, warum finde ich das relevant und wichtig? Weil oft einmal habe ich das in Diskussionen gehabt, dass wer sagt, naja, es ist ja dann eigentlich relativ egal, ob es jetzt ein Placebo-Effekt ist, dass es ihm besser geht, oder ob es deswegen ist, weil ein Medikament richtig hilft. Jetzt muss man im ersten Moment einmal sagen, na gut, ein Medikament hilft meistens auch wesentlich besser als ein Placebo-Effekt, weil wenn es nicht besser wirkt als ein Placebo-Effekt, dann hilft das Medikament nicht, erstens. Und zweitens ist es so, dass es ein bisschen offene Frage ist, ob so ein Placebo-Effekt in wenn man es außerhalb einer Studie, also wenn man, keine Ahnung, Homöopathie, Bachblüten, Schüsslersalze außerhalb von einer Studie anwendet, ob das überhaupt einen Placebo-Effekt hat, weil man ist ja nicht in einer Studie, wo Menschen sich um einen kümmern, wo man sich vielleicht noch extra mehr Gedanken macht um Gesundheit und Co. Insofern wäre das so ein bisschen ein Antrag oder der Versuch einer Motivation, der Versuch einer Argumentation, dass man nicht einfach sagt, naja, Homöopathie, Schüsslersalze, Reiki und Co., ja, ja, bla bla bla, wissen wir schon, das mag ein Blödsinn sein, kann man nichts nachweisen, ist wissenschaftlich nicht, wissenschaftliche Studien sagen, die bringen gar nichts, so wie Akupunktur und Co., aber naja, weil sie Placebo-Effekte haben, soll man es den Leuten nicht ausreden. Und ich würde sagen, Placebo-Effekte soll man nicht dafür verwenden, um anderen Leuten das nicht auszureden. Also man sollte nicht dazu kommen, dass man sagt, naja, Placebo-Effekte gibt es, also brauche ich andere Leute nicht von diesen Heilmethoden, pseudowissenschaftlichen Methoden abbringen, weil es tut ihnen nicht gut, wenn wirklich wer Schmerzen, Krankheiten hat und Co., dann wäre es wahrscheinlich gut, wenn man was verwendet, was wirklich was bringt. Nur zur Sicherheit und wie immer. Ich glaube, dass in der Schulmedizin im Bereich Pharma und Co. sehr viele üble Sachen passieren. Das will ich damit nicht durchgestrichen haben. Man müsste sich anschauen, woher das kommt, warum da viel Schindluder getrieben wird. Ich rede jetzt im ersten Moment einmal darum, was über Wissenschaftlichkeit, dass da Wirtschaftlichkeit einiges an Schindluder in das Gebiet Gesundheit mit reinbringt, gar keine Frage. Übrigens, das Thema Profitabilität, Geld verdienen und Co. hat bei der Esoterik, wenn man sich die Messen anschaut, auch immer einen sehr, sehr großen Einfluss. Genau, das war jetzt so eine kurze Ausführung zum Thema Placebo. Und wie versprochen, soll es in dieser Folge auch einem zweiten Thema ein bisschen um Placebo gehen, in dem Fall um das Thema Reiki versus Feiki, nämlich um eine Studie, die nachweisen soll, dass Reiki, also eben nachgewiesen, positive Effekte bei chronischen Erkrankungen hat. Diese Studie wollen wir uns nach dem nächsten Musikstück anhören. Und das Lied heißt Snake Oil von Steve Earle. 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
1: Willkommen zurück bei Engelsgeflüster, der esoterik-kritischen und oftmals auch politischen Sendung. Heute sind wir eher auch so auf der stark esoterik-kritischen, beziehungsweise ja, auf dieser Seite des Spektrums, wo wir uns um Wissenschaftlichkeit, Studien und Co. Gedanken machen. Nicht deswegen, weil ich / wir so viel gescheiter sind als alle anderen, sondern bei dem Thema vorher, bei dem Thema Placebo, habe ich es ja auch gesagt, weil ich mich selber oft einmal nicht so gut auskenne und es, glaube ich, ganz gut ist, sich ein bisschen genauer reinzuschauen und zu merken, es ist dann oft einmal nicht ganz so einfach. Und ja, man kann bei allen diesen Themen ein bisschen weiterlernen und sich ein bisschen dafür schützen, dass man Fehler macht. Genau, zu dieser sehr allgemeinen Einleitung. Ich habe vorher versprochen, wir machen jetzt einen Abschnitt, der sich mit Reiki versus Fakey auseinandersetzt. Kurz, was ist eigentlich Reiki? Reiki ist eine Sorte von Energieheilung. Bei dieser Energie, glaube ich, geht es so Universal Energie, universale Energie. Ich glaube, da geht es um Qi, wahrscheinlich Qi. Es wird eine Hand aufgelegt, beziehungsweise man kann auch ohne Berührung die Hand nahe am Körper halten und so wird geheilt. Diese universale Energie wird vom Ausführenden zur behandelten Person übertragen, um sowas wie emotionale oder körperliche Heilung zu bewirken. Es gibt interessanterweise keine zentrale Stelle, die für Reiki ausbildet. Umgekehrt kann eigentlich jeder Mensch Reiki machen. Weil es oft einmal bei solchen Sachen ist, dass man irgendwelche teuren Zertifikate machen muss, bei Reiki nicht. Übrigens, die Salzburger Nachrichten hat gemeinsam mit der Wirtschaftskammer mit einem Prospekt mit dem Titel Die persönlichen Dienstleister 2026 so Themen wie Reiki, Astrologie, Humanenergetik, Tierenergetik und all und sehr viel anderes, böse ausgedrückt, alternativ esoterische Sachen beworben. Also so viel zum Thema. Esoterik ist nur ein Randthema und Salzburger Nachrichten sind ein Qualitätsmedium oder die Wirtschaftskammer wäre etwas von der, was zu halten ist. Die haben auch sehr viel Dreck am Stecken. Aber darum ist es in einer der letzten Folgen gegangen. Heute geht es um was anderes. Also, wieder zurück zum Thema Reiki. Jetzt wissen wir so Pi mal Daumen, was Reiki ist. Nur, dass man sich was darunter vorstellen kann. Also, wenn man sich dem Thema, wenn man das Thema angehen will, muss man natürlich ein bisschen tiefer reinschauen. Wie auch immer, es gibt eine Studie aus dem Dezember 2025. Auch da wieder ein absolut verständlicher englischer Titel, also Wissenschaft kann man denen nicht vorwerfen. Und dieser englische Titel lautet Complementary Therapies for Chronic Knee Pain, Doppelpunkt, a Placebo-Controlled RCT, also RCT, of Reiki and Mindfulness. Da wieder kurz mal, was sind da für Sachen drin? Da gibt es diese Abkürzung RCT, also RCT, und das steht für Randomized Control Trial, so heißen Leute, die bei dieser Studie mitmachen, werden zufällig in unterschiedliche Gruppen einsortiert, welche die Reiki behandelt werden und eine Kontrollgruppe, die entweder ein Placebo kriegen oder überhaupt keine Behandlung. Einfach um ein bisschen herauszufinden, ob die Behandlung mit Reiki überhaupt was bringt. Also etwas, was in wissenschaftlichen Studien, in klinischen Studien eine ganz normale Sache ist. Sprich, klingt schon mal sehr wissenschaftlich. Übrigens, Kontrollgruppe ist immer der Ausdruck für, das ist eine Vergleichsgruppe in wissenschaftlichen Experimenten oder Studien. Und die Leute, die in diesen Kontrollgruppen drin sind, werden im Gegensatz zur sogenannten Experimentalgruppe nicht der untersuchten Behandlung, also egal ob es jetzt Medikament oder Methode, ausgesetzt. Ich habe nur gedacht, in dieser Folge Engelsgeflüster schauen wir uns vielleicht nochmal ein bisschen genau an, was eben Studien so viele Eigenschaften haben, was es da für Begrifflichkeiten gibt, was man da alles so beachten kann, damit man ein bisschen merkt, wenn man vielleicht irgendwie selber sagt, na, diese wissenschaftliche Studie zeigt, Schüsslersalze funktionieren nicht oder diese wissenschaftliche Studie belegt ABC, dass man dann vielleicht, wenn man das irgendwie wirklich nachweisen müsste, ob das statistisch korrekt ist, ob das wissenschaftlich korrekt durchgeführt worden ist, dass man dann oft einmal ein bisschen dass es ein bisschen schwierig wird, weil eben wissenschaftliche Studien machen ist gar nicht so leicht. Genau, also diese Studie soll ein bisschen zeigen, Reiki hat eine Wirkung. Die Highlights von dieser Studie sind so, dass Reiki und sie haben da zusätzliche Gruppe, die mit Achtsamkeit, also Mindfulness testen, diese Nie-Osteoarthritis-Symptome reduzieren, dass Reiki-Effekte ähnlich gut waren wie Mindfulness oder Achtsamkeit und besser als diese Kontrollgruppe und ähnliche Sachen. Und an der Studie kann man ein paar Sachen festmachen, auch wenn es im ersten Moment sehr, sehr wissenschaftlich und gut durchgeführt klingt. Also ich habe mir jetzt einmal die Infos auch ein bisschen aus dem Podcast Skeptical Guide to the Universe angehört und deswegen habe ich das den Bericht drüber oder wie der argumentiert worden ist, sehr einleuchtend und gut gefunden. Deswegen rezipiere ich das da, weil ich glaube, da kann man was draus lernen. Was haben sie gemacht? Sie haben mehrere Kontrollgruppen gehabt. Eben eine Gruppe, die sie mit Reiki behandelt haben. Eine mit Mindfulness, also Achtsamkeit. Eine mit Feiki. Was das genau war, können wir nochmal dazu, und einer Waitlist Control. Und diese Waitlist Control ist quasi die Gruppe, wo Leute drin sind, die überhaupt keine Behandlung gekriegt haben. Diese Leute waren dann einfach in einer Warteliste und haben erst nach dem Abschluss der Studie eine Behandlung bekommen. Das ist so eine Art und Weise, wie man ethisch mit sowas umgehen kann, dass man Leuten keine Behandlung gibt, aber gleichzeitig ethisch in Ordnung ist, weil man ihnen nach der Studie zumindest eine Behandlung gibt. Genau. Und was war dieses Feiki? Ja, Feiki war das, dass Leute auch behandelt worden sind, von außen hin, so wie Leute bei Reiki, also sprich, dass auch Hand aufgelegt oder über den Körper gehalten worden ist. Diese Leute haben aber keine Ausbildung gehabt, also keine Reiki-Ausbildung. Sie haben sich gleichzeitig selbst abgelenkt, nicht, dass sie laut der Studie die Energieheilung nicht unabsichtlich auslösen. Sie haben zum Beispiel im Geist eine Zahl runtergezählt, um sie abzulenken. Und was ist da so rausgekommen bei dieser Studie? Naja, man hat verglichen Reiki und die Waitlist Control, also sprich die Gruppe, die mit Reiki behandelt worden ist und die Leute, die keine Behandlung gekriegt hat. Da hat es einen signifikanten Unterschied gegeben, sprich die Verbesserung war statistisch, also diese Symptome war signifikant nachweisbar. Wenn man dann diese Mindfulness, Achtsamkeit und die Waitlist Control, also wieder die Kontrollgruppe, vergleicht, auch wieder einen statistisch signifikanten Unterschied, sogar ein bisschen mehr als Reiki. Wenn man dann Feiki und die Waitlist Control vergleicht, dann hat es eine Verbesserung gegeben, die aber nicht signifikant war. Also das soll statistisch immer heißen, dass es auch ein zufälliger Unterschied sein kann. Es waren 164 Menschen. Also da gibt es immer irgendwelche zufälligen Effekte. Logischerweise, je mehr Leute, umso eher kann man diesen zufälligen Effekt ausschließen. Und wenn Reiki und Mindfulness verglichen worden ist, dann war Mindfulness ein bisschen besser, aber nicht sehr signifikant. Und aus diesen Vergleichen, klingt komisch, ist aber so, ist bei der Studie der Schluss gezogen worden, dass Reiki, weil es ja besser ist als diese Kontrollgruppe und ungefähr so gut ist wie Mindfulness, also Achtsamkeit, dass es besser ist als Feiki, also im Sinne von, dass es einen Effekt herbeiführt, weil Reiki hat ja eine signifikante Verbesserung gezeigt zu dieser Kontrollgruppe. Ja. Was aber nicht gemacht worden ist, ist ein Vergleich zwischen Reiki und Feiki, sprich man würde auch vergleichen, ist die Behandlung, auf die man testen will, wo man glaubt, die könnte einen Effekt haben, also Reiki, wirklich signifikant besser als die Behandlung, wo man genau weiß, die sollte eigentlich keinen Effekt zeigen. Und in der Studie ist dieser Vergleich nicht angestellt worden. Also kann man insofern auch sehr, sehr schwer eigentlich behaupten, dass Reiki wirklich einen Effekt hat, der über Placebo geht. Weil nur weil es so ähnlich gut ist wie Mindfulness, bedeutet das nur lange nicht, dass es wirklich einen Effekt hat, also einen Effekt, der über ein Placebo hinausgeht. Wir haben in der vor der Musik, wie wir über Placebo gesprochen haben, es ist auch um Schmerz gegangen, Schmerzempfinden und auch gerade bei diesem Thema, bei dem Thema Schmerzsymptome, bei dieser Studie, ist es ja genau so, dass man zum Beispiel bei Achtsamkeit und Co. einen ganz anderen Bezug zum Schmerz kriegen kann, vielleicht den anders einordnet, man wird ernst genommen und Co. Und dann ist der Schmerz auch geringer. Es bedeutet aber noch lange nicht, dass die Behandlung selber einen Effekt bringt, der über das hinausgeht, also der irgendwie an die Ursachen des Themas rangeht. Und das bedeutet dann noch lange nicht, dass es genauso, dass es ein besserer Effekt ist, als wenn man irgendwelche biologischen Effekte verwendet, wie wenn man Medikamente nimmt oder so. Kurz, der Unterschied zwischen Reiki und Feiki war nicht statistisch signifikant. In der Studie haben sie einfach den Unterschied gemacht zwischen Reiki und nicht Behandlung. Und das ist damit kann man einfach nicht nachweisen, dass Reiki funktioniert. Man muss Reiki und Feiki miteinander vergleichen. Puh, ja, man merkt schon irgendwie, gar nicht so einfach. Und dann kommen aber nur so andere Sachen dazu. Naja, nehmen wir an, man ist jetzt in dieser Studie drin und da ist wer, der nicht Reiki, mit Reiki behandelt, sondern mit Feiki. Dann ist es eine Person, die sich eigentlich darauf konzentriert, sich nicht auf Reiki zu konzentrieren. Und das kann halt den Effekt haben, dass man als behandelte Person, also als die Person, die behandelt wird, das Gefühl hat, die Person konzentriert sich nicht auf mich, die nimmt mich gar nicht ernst, die ist irgendwie abgelenkt und so weiter und so fort. Und wenn es dann genau darum geht, dass es eigentlich die Reiki ein Placebo-Effekt ist, dann trifft dieser Placebo-Effekt beim Feiki eben gar nicht ein. Weil eben dieses, man wird ernst genommen, da kümmert sich wer um meinen Schmerz, da kümmert sich wer um mich, da gar nicht stattfindet. Und wenn wir bei dem Thema sind, kann man vielleicht nur mal kurz drüber reden. Vielleicht habt ihr das auch schon mal gehört, es gibt solche Ausdrücke wie eine blinde oder eine doppelblinde Studie. Was heißt das dann? Weil in dem Fall ist es eigentlich eine einfach blinde Studie. Warum? Bei einer einfach blinden Studie wissen die TeilnehmerInnen nicht, welcher Gruppe sie zugeordnet sind. Das ist in dem Fall so, weil den Leuten, die in den Gruppen drin waren, ist ja nicht gesagt worden, du wirst jetzt mit Reiki behandelt. Mein Gott, den Unterschied zwischen Achtsamkeit und Reiki haben sie gewusst. Aber zwischen Reiki und Feiki haben sie nicht gewusst. Insofern einfach blind, wobei man eben bei dem oben sagen wir es, naja, ob die Leute nicht gemerkt haben, dass wenn sie mit Feiki behandelt worden sind, also mit Menschen, die sie aktiv abgelenkt haben, dass das nicht Reiki ist, ist so ein bisschen die Frage. Also man könnte mal Kritik drum haben, ob das überhaupt einfach blind war. Und warum macht man das einfach blind? Man möchte eben den Placebo-Effekt kontrollieren, das soll heißen. Man will ausschließen, dass sich beobachtbare Effekte sich nur aus diesem Placebo ergeben. Weil eben, wenn Patienten davon ausgehen, dass sie ein echtes Medikament bekommen, wenn sie beim anderen Beispiel oder wenn sie Reiki bekommen, dann ändert es ihre subjektive Wahrnehmung von Schmerz zum Beispiel. Und wenn man dann nicht irgendwie eine Placebo-Gruppe hat, eben eine Kontrollgruppe und eine Gruppe, die die wirkliche Behandlung bekommt, dann kann man nicht rausfinden, ob der Effekt bei dieser Gruppe, die richtige Behandlung kriegt, nur ein Placebo-Effekt ist. Nur mit dem Vergleich zwischen diesen zwei Gruppen kann man das nachweisen. Also, einfach blind hast, die Leute, die behandelt werden, wissen nicht, in welcher Gruppe das sind. Das ist immer das Mindeste. Aber eigentlich will man doppelblinde Studien machen. Und doppelblind hast, dass weder die Teilnehmer, nur die Behandler wissen, zu welcher Gruppe man gehört. Also das geht ja zum Beispiel wie wenn es jetzt um Medikamente und um Zuckerstückel geht, ist es ja nochmal relativ einfach, weil die Forschenden, die dann oder die Menschen, die Zuckerstückel hergeben, die müssen ja nicht unbedingt wissen, ist da ein Medikament drauf oder nicht. Also die können sich gar nicht unterschiedlich verhalten, weil sie wissen nicht, ob sie jetzt da ein Medikament hergeben oder nur Zucker. Und das ist in dieser Reiki versus Feki Studie eben nicht so, weil ja genau die Leute, die behandeln, ganz genau wissen, dass sie, ob sie wirklich Reiki oder Feki machen. Also das ist ja keine doppelblinde Studie. Also die Einstellung des Behandlers, der Behandlerin kann das Ergebnis beeinflussen. Ja, und warum ist es so wichtig, dieses blind und doppelblind? Weil es ein bisschen darum geht zu versuchen, dass man herausfindet, ob eine Verbesserung der Situation aufgrund der spezifischen Wirkung der Methode, also ob die spezifische Wirkung der Methode der Grund liegt. Egal, ob das jetzt ein chemischer Wirkstoff ist beim Medikament oder sowas wie Energieübertragung bei Reiki. Oder ob in Wirklichkeit die Veränderungen nur durch menschliche Interaktion, Erwartungshaltung und Co. Verursacht worden sind. Und genau, neben der Studie kann man schon mal, also es ist auf jeden Fall nicht doppelblind. Und das einfach blind ist auch schon mal ein bisschen die Frage, weil eben die Leute, die Feki behandeln, wissen ja, dass sie Feki behandeln. Und das kann Auswirkungen haben darauf, wie sehr sich die Leute behandelt gefühlt haben. Mir war das noch für mich und ich glaube, es ist für andere vielleicht auch noch ganz spannend und wichtig, weil man einfach merkt, sowas wie wissenschaftliche Studien, das ist nicht leicht. Also ganz ehrlich, ich habe mir diese Studie angeschaut und mit diesen ganzen statistischen Sachen kann ich nicht kompetenterweise sagen, haut das hin, ist das ein Problem. Man kann dann, da gibt es einen Ausdruck P-Hacking, wo man dann mit statistischen Methoden dann im Nachhinein das so hindrehen kann, wenn man es braucht. Wenn man sich damit auskennt, kann man das bei einer wissenschaftlichen Studie irgendwie bemerken und dann Kritik dran haben. Ich kann das nicht. Und die meisten Leute können es nicht. Insofern ist es immer ein bisschen schwierig, einfach zu sagen, da gibt es eine wissenschaftliche Studie. Also ABC. Was aber, glaube ich, umgekehrt nicht einfach bedeutet, dass man wissenschaftliche Studien und Wissenschaft generell nicht als Argument verwenden kann. Ich glaube, wichtig ist halt dann immer zum Schauen, was ist die Position zu einem Thema in der wissenschaftlichen Community. Und das bedeutet auch nicht, dass es korrekt ist. Also keine Ahnung, die vor 50 Jahren, was auch immer, das Thema, keine Ahnung, Zigaretten, Klimawandel und Co., da hat es auch unterschiedliche Positionen in der wissenschaftlichen Community gegeben. Auch zum einen naturwissenschaftlichen Themen, wo, keine Ahnung, gerade beim Thema Quantentheorie und Co., hat es sicher auch Positionen gegeben, die waren einmal anerkannt und dann hat sich das verändert. Aber man muss halt trotzdem ein bisschen schauen, man als Laie, wenn man gerade in der Situation ein Laie ist, reicht es nicht einfach auf Studien zu verweisen und zu sagen, da sieht man es ja, sondern man muss schon ein bisschen schauen, und das ist, glaube ich, das, was man sinnvollerweise macht, was ist denn so der Konsens in der wissenschaftlichen Community oder gibt es einen Konsens? Und ja, und bei dem, und dann kann es aber nochmal spannend sein, dass man in so eine Studie ein bisschen konkreter reinschaut, wie jetzt. Genau, jetzt ist es eh schon wieder recht am Ende der Sendung. Ich habe nochmal versprochen, wir kommen zum Thema Schall nochmal. Und da komme ich vielleicht nochmal so ein bisschen als Teaser ferner für eine der nächsten Sendungen. Nur mal zum Thema Schall. Da gibt es einen Anton Stucki, der macht so Hörregenerationsmaschinen. Man kann da auf mundushörregeneration.de schauen. Der ist eingeladen worden auf einer Sendung in der Radiofabrik und da ist gesprochen worden über Selbstheilung, Ursachen von Krankheiten und Co. Und das habe ich relativ hart gefunden oder zart oder wie man sagen will, weil da ist sowas erzählt worden wie, naja, Krankheiten, Krebs und kommen immer eine Ursache und die Ursache liegt in einem schlimmen Erlebnis in der Vergangenheit, die ein Mensch durchgemacht hat und wenn sie körperlich was zeigt, ist es immer eine Reaktion des Körpers auf etwas und wenn man dann, keine Ahnung, wie den Krebs einfach bekämpft, dann kämpft man nicht an der Ursache, weil man hat vielleicht in der Vergangenheit als Kind was erlebt, was Schlimmes. Man muss eigentlich wissen, warum dieser Krebs verursacht wird, um diesen Krebs zu lösen. Solche und ähnliche Sachen sind in der Sendung gesagt worden. Ich werde mir das Thema nochmal genauer anschauen, werde mir die Sendung nochmal genauer anschauen, werde vielleicht den Sendungsmacher bzw. Sendungsmacherin nochmal in die Radio, also in meine Sendung einladen oder fragen, ob ich da bei denen mitmachen darf, und würde gerne ein bisschen über deren Positionen diskutieren, weil das ist schon recht hart, wenn man das ernst nimmt, was da gesagt wird, weil das kann schon auch dazu führen, dass Leute sagen, naja Gott, einfach nur Chemotherapie machen, einfach nur versuchen rauszufinden, was biologisch gerade bei mir falsch läuft, ist ein Fehler, weil ich muss eigentlich rausfinden, was

schauen wir einfach, wie wir weitermachen. Genau, dann, vielleicht ist es dann einmal gut, wenn ich den Namen der Sendung dann einmal später mal sage. Dann kann man sich selber mal nachhören, ob ihr mir dem so zustimmen würdet. Aber genug dazu für heute. Am Schluss noch Pink Floyd, Comfortable Numb. Schönen Abend noch.

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5: Hallo, liebe Leute, I'm your captain, let's go. Heißt es heute hier bei Gitarre und Mehr live aus der Radiofabrik Salzburg. Wir lassen es jetzt krachen mit der britischen Heavy-Metal-Band Girls' School. 1981 erschien bei Bronze Records das zweite Album der 1978 in London gegründeten, komplett weiblich besetzten Band. Come on, heißt es hier noch bei Whitesnake. Und jetzt geht's hier gleich weiter mit Girls' School und ihrem Song Come On, Let's Go. Hit and Run ist der Klassiker der Bandgeschichte und mit Platz 5 in den UK Album Charts zugleich die erfolgreichste Platte der Band. Auf der 2004 remasterten Ausgabe finden sich schöne Bonustracks. Dazu später noch mehr. Jetzt Come On, Let's Go mit Girls' School.

Ja, soweit hier Girl School mit Come On, Let's Go. Baby, Please Don't Go befindet sich auf der 1974 aufgenommenen Jailbreak-EP von AC/DC. Veröffentlicht wurde es erst 1984, allerdings erschien der Song bereits auf der australischen High-Voltage-Version 1975. Come On, Baby, Please Don't Go, gleich für euch.

Ja, soweit hier AC/DC. Kiss begann in den frühen 1970er Jahren sich einen Namen zu machen. Auf ihrem zweiten Album Hotter Than Hell steht 1974 die Nummer Let Me Go Rock'n'Roll. Dazu gibt es eine schöne Elvis Presley-Anekdote. Der darf im Rock'n'Roll nicht fehlen. Elvis Stiefbruder Billy Stanley, spielte 1975 im Keller von Graceland das damals aktuelle Live-Album von Kiss vor. Bei Let Me Go Rock'n'Roll sagte Elvis, spiel den Song nochmal, den du gerade gespielt hast. Scheinbar gefiel es ihm. Hier kommt gleich die kürzere Studioversion des Songs Let Me Go Rock'n'Roll. Kiss.

So Leute, wie geht's euch heute? Lasst ihr euch ein bisschen gehen hier? Habt ihr es euch gemütlich gemacht? Werdet ihr schon ein bisschen crazy? Wenn noch nicht, habt ihr jetzt ein bisschen Zeit hier mit David Coverdale und Whitesnake, euch darauf vorzubereiten.

Let's Go Crazy ist die zweite Single des Purple Rain Albums, das Prince 1984 mit seiner Band The Revolution releaste. Es war auch der Soundtrack für die gleichnamige Quasi-Musical-Romanze. Dafür gab es sogar den Oscar für die beste Filmmusik, und zwar bei den 57th Academy Awards on March 25th, 1985. Let's Go Crazy about that! Ja, ich bin auch schon ganz crazy, geht gleich weiter.

Puh, das war eine heiße Partie hier mit Prince. The Cars brachten 1979 ihr zweites Album Candy O bei Elektra Records heraus. Die erste Single daraus ist Let's Go, Platz 14 in US-Charts, auch in anderen Staaten erfolgreich. Die Nummer singt Bassist Benjamin Orr, der ist schon am 3. Oktober 2000 mit 53 Jahren verstorben. So, let's go, gleich mit The Cars.

Soweit der Cast. Vielleicht habt ihr es ja im Auto gehört, das wäre doch fantastisch. Go With The Flow steht auf dem 2002er Album von Queens of the Stone Age. Das nennt sich Songs for the Deaf. Ich hoffe, ihr seid noch nicht taub auf der Lautstärke. Im April 2003 wurde es nochmal als Single ausgekoppelt und bei den 46. Annual Grammy Awards für die beste Hard Rock Performance nominiert. Let's go with the flow!

So, weit hier. Queens of the Stone Age. Jetzt wieder zwischendurch ein bisschen White Snake. Alright, passt das für euch? Ja, ich denke schon. Come on, baby, let's go downtown. Auch als Downtown bekannt, stand bereits 1971 auf dem Crazy Horse Album mit Neil Young. Später wurde eine Live-Version auf einigen Neil Young-Alben veröffentlicht. Die bekannteste ist sicherlich die Tonight's the Night Version, 1975 herausgebracht. Ihr hört Gitarre und mehr jeden dritten Sonntag live, 18 Uhr, Radio Fabrik AT. I'm your captain, let's go!

Ich habe mal eine Frage an euch. Where's Captain Kirk? Wisst ihr nicht? Okay, Captain Carsten erklärt's euch. Das ist die 1979 bei Rough Trade Records veröffentlichte Single der Punk-New-Wave-Band Spiss Energy. Da staunt ihr. Where's Captain Kirk hielt sich 7 Wochen at the top of the UK Indie-Charts, konnte aber in den Single-Charts nicht Fuß fassen. Spiss Energy, hießen vorher Spiss Oil, das wäre heutzutage irgendwie auch ein passender Name, benannt nach Leadsänger Spiss. Beachtliche 60.000 Einheiten wurden trotz des nicht offiziellen Chart-Tents abgesetzt. Respekt. Die Frage ist gleichzeitig die Antwort. Where's Captain Kirk?

Ja, wo ist er denn, der Captain Kirk? Ich weiß es auch nicht. Gitarre und mehr, eine Seereise mit Captain Carsten, der ist auch hinterher. Da gibt es alles von Bebop, Balula bis Fukuhida. Natürlich auch Blitzkrieg Bob, das ist der Opening Track des Debütalbums der Ramones aus 1976. Der Schlachtruf Hey Ho, Let's Go darf natürlich in I'm Your Captain, Let's Go nicht fehlen. Man nennt es auch Big Dump Chant, es ertönt etwa bei Ready Events und hier auch heute in der Radiofabrik. Hier kommt gleich die Live-Version, alle gemeinsam jetzt. Achtung, hey, ho, let's go, come on.

Viva la Revolution, in dem Fall mit den Ramones. Aber welches war die am längsten in Originalbesetzung spielende Punkband? So bezeichneten sie sich jedenfalls The Addicts. Sie haben sich 1975 in Ipswich, Großbritannien gegründet und bis 2017 in Originalbesetzung gespielt. Ihr zweites Album Sound of Music, das hat man irgendwie schon mal gehört in Salzburg, gehört dazu. Erschien im November auch 1982 bei Razor Records. Bei Captain Oil Records wurde es 2002 wieder veröffentlicht. By the way, um Englisch zu sprechen. Sie nannten sich dann Afterbirth ab 75 und ab 77 Pins, Brüsterchen. Und wurden von Stanley Kubricks Clockwork Orange inspiriert, woraufhin sie sich The Addicts nannten. Sie strichen ein D, das die Addicts mit Doppel-D schon gab. So what? Hören Sie jetzt hier live mit Let's Go, come on!

Ja, liebe Leute, macht mir heute großen Spaß hier mit I'm Your Captain, Let's Go. Seid ihr etwa schon müde? Wenn jetzt noch nicht, dann vielleicht nach dem nächsten Song. Nach monatelanger Detox-Kur im Lake District komponierte Robert Smith Songs, die in Antithese zu düsteren Vorgängern etwa des Albums Pornography stehen. The Cure brachten einige Singles heraus, die 1984 gesammelt auf Japanese Whispers standen. Let's Go to Bed erschien als Single im November 1982 bei Fiction Records. Dass ihr schon schlafen geht, ist hoffentlich eine Fiktion. Macht's euch gemütlich. Lasst euch gehen. Let's go crazy. Let's go to bed.

Ja, seid ihr schon fein im Bettchen jetzt? Na, ich hoffe natürlich nicht. Denn es geht noch ein bisschen weiter hier. Wenn ihr Gitarre und mehr hört, seid ihr closer to home als vorher, hoffe ich. Ich verrate euch jetzt, was mich zum heutigen Sendungstitel inspiriert hat. Es sind Grand Funk Railroad mit I'm Your Captain, Closer to Home. Ha! Da staunt ihr, wa? Das ist ein ziemlich langer Song, der 70 auf ihrem dritten Album Closer to Home erschienen ist. Es ist der längste Grand Funk Railroad Song, über 10 Minuten. Wir schauen mal, da sehen wir schon, Sänger und Leadgitarrist sowie Songwriter Mark Farner. Also, das ist alles Mark Farner. Lebt noch, er ist 77 Jahre alt. I'm Your Captain, let's go, ist die Sendung heute und wir hören gleich I'm Your Captain, Closer to Home.

Genau, so ist das. Ich bin euer Captain und ich bin noch nicht sick hier oder sonst was. Aber ich wäre auch nicht euer Captain, wenn ich nicht noch eine Überraschung hier im Petto hätte. Nämlich gibt's gleich hier Baby Please Don't Touch, den Song, den Girls Cool und Motorhead gemeinsam aufgenommen haben als Head Girl. Das ist ein kleines Schmankerl, was ich euch hier nicht vorenthalten wollte. Die Platte ist in schönem Pink-Vinyl herausgekommen. Und ich weiß nicht, wie das Wetter bei euch ist. Wahrscheinlich regnet es. Hier war es heute, hat sich eingeregnet, kann man sagen. Dann wird es wieder ein bisschen heller. Und ich habe eigentlich ziemlich nasses Schuhwerk bekommen. Aber wir hören jetzt Baby Please Don't Touch. Motorhead and Girls Cool, Head Girl.

0: Ja Leute, mir hat es sehr viel Spaß gemacht hier mit euch. Captain Carsten war wieder hier auf der Höhe, hoffentlich für euch. Weiter geht's am 17. Mai, 18 Uhr, Radiofabrik.at, 18 Uhr live. Da heißt es dann Gitarre und mehr und es heißt Rock It. Ich hoffe, ihr seid wieder dabei. Hier noch ein bisschen Schlafmucke von The Cure. Ciao und ahoi, sagt euer Captain Carsten. Macht's gut, bis nächstes Mal.
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0: Die Männer eines im Hafen von New York liegenden Gefangenenschiffs erkranken an den Pocken und sterben dahin wie die Fliegen. Für die Hexen im Village-Viertel ist das ein Grund zu ausgelassener Freude und Gesang. Das waren die Ghost Wolves aus Texas mit ihrem Titel End of It All. Der Earl lädt euch ein zu einem wilden Ritt durch die Walpurgisnacht. Und als nächstes hören wir zwei österreichische Beiträge, The Moonlay, Hidden Beneath the Cloud und gleich darauf Astaron.
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Es ist nicht das erste Mal, dass ein Sendungstermin von Earls Black Earplow in die Walpurgisnacht fällt. Und der 30.04. ist ein hoher Feiertag im Kalender des Earl. Wem die heutige Musikauswahl gefällt, dem oder der seien die Sendungen vom 30. April 2020 und vom 29. April 2021 zum Nachhören anempfohlen. Dieses Jahr widmen wir den Hexen gleich zwei Sendungen. Heute gibt's Witchy Activities in Black und in zwei Wochen am 14. Mai Witchy Activities in White. Denn es gibt ja nicht nur den orgiastischen Hexensabbat, sondern es gibt auch die weißen Hexen, die sich im Sonnenschein zum Kaffeekränzchen treffen und die mit ihrer Magie nur Gutes bewirken wollen. Die Musik für diese Earls Black Earplow Ausgabe wird dann seit längerem wieder einmal von Gudrun gestaltet sein. Für heute jedoch bleibt's finster wie in einer Neumondnacht. Hier noch zwei unbetitelte Tracks von The Moon Lying Beneath a Cloud, und zwar vom Album New Soldier.

Im Radio selten zu hörende Longtracks zu spielen, ist Teil des Sendungskonzepts von Earls Black Earblow. Und heute gibt's gleich drei Nummern mit einer Dauer von zwischen 10 und 15 Minuten. Monika Roscher ist eine quirlige, aus München stammende Komponistin, Gitarristin, Sängerin und Big Band Leaderin. Und was sie macht, ist ziemlich genial und einzigartig und vielleicht nur mit den frühen Arbeiten von Carla Bley zu vergleichen. Ihr genreübergreifender Stilmix sorgt bereits seit ein paar Jahren für Furore und wir spielen jetzt den Titel Witches Brew von ihrem aktuellen Album Witches Activities.

Ihr hört Earls Black, ihr Blau aus der Radiofabrik Salzburg. Wir feiern heute die Walpurgisnacht und das eben war Monika Roschers Hexengebräu. Wooden Wand nun ist ein Projekt des amerikanischen Singer-Songwriters James Jackson Toth, der den Bandnamen immer wieder in verschiedenen Variationen abwandelt, so wie auch die ihn unterstützenden Musiker und Musikerinnen ständig wechseln. Auch stilistisch lässt er sich nicht in eine Schublade zwängen. Er gilt als einer der wichtigsten Vertreter des New Weird America und pendelt zwischen minimalistischem Folk und üppig arrangierten psychedelischer Musik. Der Track Snake Earl, Sick, ist auf seinem Album Flood zu finden, das unter dem Bandnamen The Wooden Wand and The Vanishing Voice erschienen ist.

Nach Wouldn't Want waren eben noch einmal der Moonlight Hidden Beneath a Cloud zu hören. Und wir kommen schließlich noch zum dritten Long Track der heutigen Sendung zur Walpurgisnacht. Die letzte Viertelstunde gehört noch einmal James Jackson Toth. Dietmar Eilacher dankt fürs Zuhören und wünscht euch noch eine erquickliche Walpurgisnacht. Bis Mitternacht sind es noch 2 Stunden. Packt den Besen und fliegt los auf den fast vollen Mond zu. Was wir jetzt noch hören, ist der Track White Fungus, Bird's Nest and a Moon Pie. Im Übertitel des vierteiligen Songzykluses heißt es Score 1 against the Reaper. Also 1:0 gegen den Sensenmann. Gute Nacht.

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1: Shafik.

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